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2: Guten Morgen, ich bin der Daniel Schmucki.
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2: Der heisse Sommer hat den Schweizer Gletschern enorm zugesetzt. 5,5% des Eises haben die Gletscher diesen Sommer verloren. Das zeigen Messungen des schweizerischen Gletschermessnetzes GLAMOS. Damit ist in den letzten 5 Jahren fast ein Fünftel des gesamten Gletschereises der Schweizer Alpen verschwunden. Der US-Vermögensverwalter Artisan Partners fordert einen Wegzug der UBS aus der Schweiz. Die Schweiz sei für die Grossbank kein attraktiver Standort mehr, heisst es in einem Brief an den UBS-Verwaltungsrat. Die geplanten Kapitalanforderungen seien übermäßig, strafend und unnötig. Damit erhält die bereits laufende Debatte über einen möglichen Wegzug der UBS aus der Schweiz neue Nahrung. Artisan Partners verwaltet für ihre Kunden über 60 Millionen UBS-Aktien. Damit hält die Gruppe über 1,8% des UBS-Aktienkapitals. Die Krawalle und Proteste an französischen Schulen haben bisher zu über 600 Festnahmen geführt. Zudem sprechen die Behörden von mehr als 100 Verletzten. Die Gewalt habe deutlich zugenommen. Zudem sei es in Schulen zu Zerstörungen und Brandstiftungen gekommen. Die Proteste hatten am vergangenen Freitag im Grossraum Paris begonnen.
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2: In der Schweizer Eishockey-Meisterschaft hat Lausanne einen Derby-Sieg gefeiert. Die Waadtländer besiegten Genf Servette mit 6:5 nach Penaltyschiessen. Meldungen über grössere Störungen auf der Strasse haben wir im Moment keine, kommen gut und sicher ans Ziel. Im Osten ist es zuerst noch freundlich, im Verlauf des Tages ziehen vom Westen her aber immer mehr Wolken auf. Auch kann es regnen kommen. Das Ganze bei um die 21 Grad heute.
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1: Es ist 17:30.
2: Guten Morgen, ich bin der Daniel Schmucki.
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2: Der heisse Sommer hat den Schweizer Gletschern enorm zugesetzt. 5,5% des Eises haben die Gletscher diesen Sommer verloren. Das zeigen Messungen des schweizerischen Gletschermessnetzes GLAMOS. Damit ist in den letzten 5 Jahren fast ein Fünftel des gesamten Gletschereises der Schweizer Alpen verschwunden. Einige Gletscher seien allein in diesem Sommer um bis zu 10 Meter kürzer geworden. Gewisse Gletscher sind laut GLAMOS aber noch immer zu retten. Das gehe jedoch nur, indem die globalen Treibhausgasemissionen reduziert werden. Der US-Vermögensverwalter Artisan Partners fordert einen Wegzug der UBS aus der Schweiz. Die Schweiz sei für die Grossbank kein attraktiver Standort mehr, heißt es in einem Brief an den UBS-Verwaltungsrat. Die geplanten Kapitalanforderungen seien übermäßig, strafend und unnötig. Artisan Partners verwaltet für ihre Kunden über 60 Millionen UBS-Aktien. Die Krawalle und Proteste an französischen Schulen haben bisher zu über 600 Festnahmen geführt. Zudem sprechen die Behörden von mehr als 100 Verletzten. Die Gewalt habe deutlich zugenommen. Zudem sei es in Schulen zu Zerstörungen und Brandstiftungen gekommen. Die Proteste hatten am vergangenen Freitag im Grossraum Paris begonnen.
0: Sport.
2: In der Schweizer Eishockey-Meisterschaft hat Lausanne einen Derby-Sieg gefeiert. Die Waadtländer besiegten Genf Servette mit 6:5 nach Penaltyschiessen. Meldungen über grössere Störungen auf der Strasse haben wir im Moment keine, kommen gut und sicher ans Ziel. Im Osten ist es zuerst noch freundlich, im Verlauf des Tages ziehen vom Westen her aber immer mehr Wolken auf. Auch kann es regnen kommen. Das Ganze bei um die 21 Grad heute.
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3: Das Ganze heute mit mir, Michi Hauser. Ich wünsche gutes Verwachen, gutes Aufstehen.
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0: Guten Morgen, ihr schönen Menschen. Wir lassen das Morgenshow weg an dem Donnerstagmorgen. Und wer kleiner wach ist, der gehört bei uns auch mehr Classic Hits. Verwachen mit der Belinda Carlisle. Heaven is a place on earth. Der oder die, die hier dazu mittanzen kann, let's go. Lush Life, Sarah Larsson, bringt euch aus dem Bett an dem Donnerstagmorgen. Pilatus hier mit der besten Musik. Der 16 Grad, die wir haben aktuell in Luzern. Guten Morgen miteinander, jetzt ist es 6.
1: Guten Morgen, ich bin der Daniel Schmucki.
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1: Die Schweiz soll ihre F-35-Kampfjets an andere Länder weitergeben und stattdessen ein neues Flugzeug kaufen. Dies fordert der Luzerner SP-Nationalrat David Roth gegenüber 20 Minuten. Es sei das Mindeste, dass der Bundesrat einen Weiterverkauf prüfe. Roth leitete die Untersuchung der Geschäftsprüfungskommission, die aufdeckte, dass es keinen Fixpreis für die Kampfjets gab. Bürgerliche Politiker kritisieren Roths Forderung. Der heiße Sommer hat den Schweizer Gletschern enorm zugesetzt. 5,5% des Eises haben die Gletscher diesen Sommer verloren. Das zeigen Messungen des schweizerischen Gletschermessnetzes GLAMOS. Damit ist in den letzten 5 Jahren fast ein Fünftel des gesamten Gletschereises der Schweizer Alpen verschwunden. Der US-Vermögensverwalter Artisan Partners fordert einen Wegzug der UBS aus der Schweiz. Die Schweiz sei für die Grossbank kein attraktiver Standort mehr, heißt es in einem Brief an den UBS-Verwaltungsrat. Die geplanten Kapitalanforderungen seien übermäßig, strafend und unnötig. Artisan Partners verwaltet für ihre Kunden über 60 Millionen UBS-Aktien. Kurz vor der historischen Hinrichtung einer Mörderin im US-Bundesstaat Tennessee hat ein Berufungsgericht das Vorhaben gestoppt. Jetzt gibt das oberste US-Gericht jedoch grünes Licht im Fall Christa Pike. Tennessee darf die Hinrichtung vollstrecken. Es ist die erste Hinrichtung einer Frau in Tennessee seit über 200 Jahren.
2: Sport.
1: In der Schweizer Eishockey-Meisterschaft hat Lausanne einen Derby-Sieg gefeiert. Die Waadtländer besiegten Genf Servette mit 6:5 nach Penaltyschießen.
0: 6:02 Uhr, da haben wir noch keine Meldungen von unterwegs. Eine Freifahrt von A nach B.
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0: Ja, wettertechnisch heute Morgen und am Vormittag sicher noch trocken, bei aktuellen 17 Grad in Luzern. Abend, Mittag und Nachmittag fällt es vereinzelt so ein bisschen zu machen und tröpfeln und am späteren Nachmittag und dagegen Feuer oben regnet es etwa mal im Pilatusland. Das mit um die 23 Grad heute Nachmittag. Morgen dann auch bewölkt, immer mal ein bisschen nass, bei um die 20 bis 21 Grad den Tag durch.
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0: Euer Wecker heisst heute Michi Hauser. Ein guter Start in diesen wunderbaren Donnerstag.
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0: Guten Morgen zusammen. Vielleicht noch mal drehen. Oder vielleicht sind ihr doch schon fleissig auf dem Weg, um zu arbeiten. 12 ab 6 Uhr. Schönen guten Morgen miteinander. Und das Ganze mit der Frage heute, wie gut könnt ihr eigentlich das Pilatusland? Wie gut könnt ihr eigentlich eure Haltestelle, wenn ihr mit dem Bus geht, arbeiten?
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Wir zaubern uns durch den Tag Pilatus am Donnerstag. Schön sind ihr mit dabei. Es gibt einen Tag mit viel Wolken und gegen Nachmittag etwa mal nass mit bis zu 23 Grad. 18 ab 6 Uhr. Guten Morgen mit One and Only Coldplay. Viva la vida.

Viva la Vida, es lebe das Leben um 22 ab 6. Oder Viva la Café, es Bravo auf unseren Kaffee. Heute am internationalen Tag vom Kaffee. Für ganz viele von euch, und streitet es nicht ab, euch ein Lebenselixier. Kaffee, der Grund, wieso wir am Morgen überhaupt antworten. Ist doch so. Sido, Dua Lipa, wirbt seit neuestem auch für Kaffee. Da sage ich nur, Radio Pilatus Morgenshow. 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
1: Mir geht's endlich weich. Wir strecken uns nochmal. So. Man startet hoffentlich gut den Tag. Gerade mit Sound von der Tiffany Harris. Vertigo. Wer am Morgen früh wach ist, hört mehr Hits. Mit der von Genesis. Jesus, he knows me. Wenn es so eine Jogging-Runde geht vor dem Arbeiten, ist das der richtige Sound dazu. Von Felix Jähn und Ray Dalton. Call it love. Mehr Musik und davon nur die Beste. Für euch ein Start-Tag. Guten Morgen miteinander.
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1: Guten Morgen miteinander. Schön, sind ihr mit dabei. Das ist Pilatus Morgenshow bei 17 Grad zu Luzern um 6:30.
5: Guten Morgen, ich bin der Daniel Schmucki.
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5: Die Schweiz soll ihre F-35-Kampfjets an andere Länder weitergeben und stattdessen ein neues Flugzeug kaufen. Dies fordert der Luzerner SP-Nationalrat David Roth gegenüber 20 Minuten. Es sei das Mindeste, dass der Bundesrat einen Weiterverkauf prüfe. Roth leitete die Untersuchung der Geschäftsprüfungskommission, die aufdeckte, dass es keinen Fixpreis für die Kampfjets gab. Bürgerliche Politiker kritisieren Roths Forderung. Der heiße Sommer hat den Schweizer Gletschern enorm zugesetzt. 5,5% des Eises haben die Gletscher diesen Sommer verloren. Das zeigen Messungen des schweizerischen Gletschermessnetzes GLAMOS. Damit ist in den letzten 5 Jahren fast ein Fünftel des gesamten Gletschereises der Schweizer Alpen verschwunden. Einige Gletscher seien allein in diesem Sommer um bis zu 10 Meter kürzer geworden. Gewisse Gletscher sind laut GLAMOS aber noch immer zu retten. Das gehe jedoch nur, indem die globalen Treibhausgasemissionen reduziert werden. Die Krawalle und Proteste an französischen Schulen haben bisher zu über 600 Festnahmen geführt. Zudem sprechen die Behörden von mehr als 100 Verletzten. Die Gewalt habe deutlich zugenommen. Zudem sei es in Schulen zu Zerstörungen und Brandstiftungen gekommen. Die Proteste hatten am vergangenen Freitag im Grossraum Paris begonnen.
4: Sport.
5: In der Schweizer Eishockey-Meisterschaft hat Lausanne einen Derby-Sieg gefeiert. Die Waadtländer besiegten Genf Servette mit 6:5 nach Penaltyschießen.
1: 6:30 aktuell keine Meldungen von unterwegs. Wir wünschen eine gute und eine sichere Fahrt. Ja, wettertechnisch jetzt heute Morgen und am Vormittag sicher noch trocken bei aktuellen 17 Grad, die wir haben in der Stadt Luzern. So ab Mittag, Nachmittag voll vereinzelt, schon ein bisschen anfangen zu machen und tröpfeln. Gegen später Nachmittag und am Abend selber regnet es dann etwa mal, das mit um die 23 Grad heute Nachmittag. Morgen ist es dann immer mal wieder bewölkt, es regnet immer mal wieder um die 20 bis 21 Grad aufs Wochenende.
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1: So, Fenster auf und Türen lüften mit eurem Wecker, Michi Hauser. Guten Morgen miteinander.
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0: positive Vibes zum Duschen, zum Aufstehen. Pilates morgen schon am 19. vor 7. Mehr Musik für euch, Start in den Tag. Schön, sind ihr mit dabei. Und gleich schmeckt es beim Europaplatz und auf dem Insel in Luzern wieder nach gebrannten Mandeln und Zuckerwatte. Ab dem Samstag ist wieder Mass zu Luzern. Also ich bin schon recht kribbelig und freue mich drauf. Bis am Samstag aber ist man noch fleissig am Aufbauen. Am Vorbereiten, also die Vorfreude ist langsam aber sicher um, auch bei der Schaustellerfamilie Zanolla. Es ist ein Heiko auf Luzern.
1: Das Heimat ist natürlich für uns Luzern. Ob es die Messe ist oder auch die Luga, das ist für uns Heimspiel. Der Herbst ist für uns sehr wichtig.
0: Ein Heimspiel, so Rahel Zanolla. Am Samstag, am 10 Uhr, geht es wieder los mit der Messe zu Luzern. Und dann heisst es schlicht und einfach bis und mit am 18. Oktober.
2: Maroni, Zuckerwatte. Ja, wir können ja nur schauen. Was?
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0: Wettertechnisch, ja, findet heute statt, mit ein bisschen Wolken und etwa mal Regen am Nachmittag. Der einzige Sonnenschein ist eigentlich unsere Janine Gut heute am Morgen im Studio. Ich habe Freude, bist du mit dabei?
1: Ja, schön.
0: Ich freue mich, dass ihr mit dabei seid. Donnerstagmorgen, 13 vor 7. Ihr holt euch jetzt einen Kaffee und ich spiele euch den Christus Randy. Punkt.
1: Klingt gut.

Ihr glaubt es mir nicht, aber ich bin heute 30 Minuten vor dem Wecker aufgewacht. Kann man schlecht finden, aber wenn man sich dann nochmal drehen kann, wenn man auf die Uhr schaut, gibt es eigentlich fast nichts Besseres. Und vielleicht könnt ihr das ja heute auch nochmal, jetzt in dem Moment, nochmal drehen und einfach gut zulassen, weil die Radio Pilatus Morgenshow weckt mit Natasha Benningfield. Unwritten. Vielleicht könnt ihr ja so im Bett liegen und mitgrölen um 10 vor 7. Also, müsst ihr entscheiden.

Wir tanzen zusammen gerade weiter mit Miles Smith. Guten Morgen. Mit dem sympathischen Herr Miles Smith. Stay if you wanna dance. Ja, wer früh aufsteht, hat mehr von der besten Musik. Purple Disco Machine und Sophie and the Giants. Paradise und mir.

0: zum Hit Roar von der Katy Perry. Noch Fragen? Keine. Gut. Die beste Musik für euch hier. Steht gut auf.
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0: Guten Morgen, ihr schönen Menschen. Das ist der Donnerstagmorgen bei 17 Grad in Luzern. Steht gut auf. Es ist 7 Uhr.
2: Guten Morgen, ich bin der Daniel Schmucki.
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2: Die Schweiz soll ihre F-35-Kampfjets an andere Länder weitergeben und stattdessen ein neues Flugzeug kaufen. Dies fordert der Luzerner SP-Nationalrat David Roth gegenüber 20 Minuten. Es sei das Mindeste, dass der Bundesrat einen Weiterverkauf prüfe. Roth leitete die Untersuchung der Geschäftsprüfungskommission, die aufdeckte, dass es keinen Fixpreis für die Kampfjets gab. Bürgerliche Politiker kritisieren Roths Forderung. Der US-Vermögensverwalter Artisan Partners fordert einen Wegzug der UBS aus der Schweiz. Die Schweiz sei für die Grossbank kein attraktiver Standort mehr, heißt es in einem Brief an den UBS-Verwaltungsrat. Die geplanten Kapitalanforderungen seien übermäßig, strafend und unnötig. Artisan Partners verwaltet für ihre Kunden über 60 Millionen UBS-Aktien. Der heiße Sommer hat den Schweizer Gletschern enorm zugesetzt. 5,5% des Eises haben die Gletscher diesen Sommer verloren. Das zeigen Messungen des schweizerischen Gletschermessnetzes GLAMOS. Damit ist in den letzten 5 Jahren fast ein Fünftel des gesamten Gletschereises der Schweizer Alpen verschwunden. Die Krawalle und Proteste an französischen Schulen haben bisher zu über 600 Festnahmen geführt. Zudem sprechen die Behörden von mehr als 100 Verletzten. Die Gewalt habe deutlich zugenommen. Zudem sei es in Schulen zu Zerstörungen und Brandstiftungen gekommen. Die Proteste hatten am vergangenen Freitag im Grossraum Paris begonnen.
3: Sport.
2: In der Schweizer Eishockey-Meisterschaft hat Lausanne einen Derby-Sieg gefeiert. Die Waadtländer besiegten Genf Servette mit 6:5 nach Penaltyschießen.
0: Wir haben 6:53. Guten Morgen miteinander. Janine, du bist auch schon fleissig wach, viele andere auch. Es ist recht eine ruhige Geschichte, oder?
4: Ja, ein bisschen da braucht es gleich noch auf der A1 Zürich Richtung Bern zwischen Herkingen und der Verzweigung Luttenbach, oder so rund eine Viertelstunde verlieren. Und auch bis zu einer Viertelstunde müsst ihr beim Zürcher Westring rechnen, ab Burdorf Nord durch den Kubristüren.
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0: Ja, wettertechnisch heute Morgen und am Vormittag sicher noch trocken. Wir haben aktuell 17 Grad in Luzern. So ab Mittag und Nachmittag ist der einzige Sonnenschein noch Janine. Sonst falls es noch von Tröpfeln, gegen später Nachmittag auch mal Regen, auch gegen Feierabend um die 23 Grad. Morgen dann bewölkt, immer mal ein bisschen nass, um die 20 Grad dann aufs Wochenende. Bis vergessen? Nö.
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0: Das Ganze mit unseren zwei Morgenmäus.
4: Ich bin Janine Gut.
0: Und Michi Hauser. Gutes Verwachen, gutes Strecken. Guten Start in den Tag.
4: Guten Morgen.

0: Pilatus hier, Morgenshow an dem Herbstmorgen. Guten Morgen zusammen, es ist 11 ab 7. Wettermässig, Janine, Herbst bis jetzt ja traumhaft, oder?
1: Ein Träumli.
0: Ein Träumli. Euch Herbst möchten wir jetzt aber noch besser.
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0: Ja, es gibt den perfekten Familienausflug für euch. Wir schicken euch aufs Wirtswili ab Talenweil. Dort oben könnt ihr die Sonne geniessen, rodeln. Ponyreiten habe ich mitbekommen. Oder mit den Kindern den Hexenweg entdecken, hier beim schönen Hexenhäuschen.
3: Dort schlaft sie. Dort schlaft sie in ihrem Bett und schnarchelt ganz gruselig fest. Und wenn man will, kann man sie dort auch aufwecken mit dem Wecker, aber man muss vorsichtig sein, manchmal geht sie zum Bett aus.
0: Rette ich von dir, Janine?
1: Ich gehe ohne Schnarchen zum Bett aus.
0: Gut. Also, besser die Hexe nicht hässig machen. Also ich rede von der Hexin, von der Janine. 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Für euch und die ganze Familie geht's ab Richtung Wirtswili.
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0: Janine, wir machen heute auch wieder ganz viele Menschen glücklich, oder?
1: So muss das sein.
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0: 18 ab 7, guten Morgen. Wir schicken euch ins Wirtswili. Guten Morgen.
3: Guten Morgen, da ist Nicole.
0: Hoi Nicole.
3: Also, guten Abend wegen der Ticket vom Wirtswili. Ich habe gerade gefunden, ja, da werden wir rennen.
0: Mhm. Machen es kurz und schmerzlos. Schicke dich mit der Family dort hin.
3: Danke sehr, sehr mal. Das ist mega cool. Perfekt. Ja, super.
0: Hey.
3: Da freuen wir uns.
0: Guten Start in den Tag.
3: Ja, das wünsche ich dir auch.
0: Ja, und euch natürlich auch draussen. Es gibt nochmal zwei Chancen für euch zum Abstauben heute Tag durch. Und zwar am 15:45 und 17:45. Gut verwachen mit der Pilatus Morgenshow am 19:07.

0: Sorte Koffein in Form von alle Farben und dem René Miller am 22 ab 7. Koffein schon gehabt, Janine?
1: Mein Mate hatte ich natürlich, ja.
0: Dein Mate hast du gehabt? Heute am internationalen Tag vom Kaffee.
1: Ja, ich habe lieber Mate halt, gell?
0: Ja, wie sagt man so schön, oder? Kalter Kaffee macht schön. Genau. Haben wir alle nicht nötig. Für ganz viele von euch draussen Kaffee Lebenselixier. Der Grund, wieso dass wir morgen überhaupt antworten. Ihr merkt, ein heisses Thema heute Morgen. Außer natürlich, ihr trinkt den Kaffee kalt.

0: Ich hoffe, Pilatus, morgen schon ist kein Fiebertraum für euch. Sondern ein entspanntes Aufstehen. 1. Oktober mit dem Alex Warren, A Fever Dream. Dann gibt es den wunderbaren Hit One Day. Ich sehe gerade die Sonne vor mir. Einfach geil. Ich kann es nicht anders sagen. Und Ava Max ist auch euer Rückenwind für den Start in Donnerstag. Ganz viel Musik zum Wachwerden, zum Mittag starten. Die beste Musik. Steh gut auf.
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0: 7:30 haben wir. Wir wünschen euch einen guten Start in den Donnerstag. Wir haben 17 Grad in Luzern.
8: Guten Morgen, ich bin Daniel Schmucki.
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8: Die Schweiz soll ihre F-35-Kampfjets an andere Länder weitergeben und stattdessen ein neues Flugzeug kaufen. Dies fordert der Luzerner SP-Nationalrat David Roth gegenüber 20 Minuten. Es sei das Mindeste, dass der Bundesrat einen Weiterverkauf prüfe. Roth leitete die Untersuchung der Geschäftsprüfungskommission, die aufdeckte, dass es keinen Fixpreis für die Kampfjets gab. Bürgerliche Politiker kritisieren Roths Forderung. Der US-Vermögensverwalter Artisan Partners fordert einen Wegzug der UBS aus der Schweiz. Die Schweiz sei für die Grossbank kein attraktiver Standort mehr, heißt es in einem Brief an den UBS-Verwaltungsrat. Die geplanten Kapitalanforderungen seien übermäßig, strafend und unnötig. Damit erhält die bereits laufende Debatte über einen möglichen Wegzug der UBS aus der Schweiz neue Nahrung. Artisan Partners verwaltet für ihre Kunden über 60 Millionen UBS-Aktien. Damit hält die Gruppe über 1,8% des UBS-Aktienkapitals. Nach einem gerichtlichen Tauziehen hätte im US-Bundesstaat Tennessee die erste Frau seit über 200 Jahren hingerichtet werden sollen. Doch die Hinrichtung im Fall Christa Pike musste abgebrochen werden. Die wegen Mordes verurteilte Frau lebt auch noch nach 2 Giftspritzen, teilen ihre Verteidiger mit. Sie wurde in ein Spital gebracht.
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8: In der Schweizer Eishockey-Meisterschaft hat Lausanne einen Derby-Sieg gefeiert. Die Waadtländer besiegten Genf Servette mit 6:5 nach Penaltyschießen.
0: Verkehrszentrale Schanning Gut am 7:30 im Morgen.
10: Morgen. Es braucht ein bisschen Hilfe im Zürcher Westring. Wenn ihr von Urdorf Nord her Richtung Gubrist fahrt, dort steht ihr bis zu einer Viertelstunde.
0: Hört auch heute wettermässig eigentlich noch gut am Morgen, aber ich sehe, da kommen immer mehr Wolken dazu. Durch das gibt es am Mittag und vor allem am Nachmittag schon die ein oder andere Tröpfchen. Am späteren Nachmittag und gegen Feuer oben regnet es dann immer wohl wieder im Pilatusland. Aktuell 17 Grad in Luzern, bis zu 23 Grad heute am Nachmittag. Morgen dann auch bewölkt, immer mal wieder ein bisschen nass, bei um die 20 bis 21 Grad aufs Wochenende.
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0: Der Wecker im Doppelpack.
10: Ich bin Janine Gut.
0: Und ich, der Michi Hauser. Gutes Verwachen, gutes Aufstehen.
10: Guten Start.
0: Nicht streng, hey.
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0: Janine, wie viel haben wir im Jackpot?
1: Viel.
2: Multiple 100.
1: 500 Franken.
0: Ja, im 5 gewinnt. Jetzt, gerade nach dem Coolio, abstauben. Kompromisslos gehen wir rein. 0848 20 10 20. Mit ein bisschen Glück sind wir mit dabei. Die Multiple 100, also die 500 Franken, gerade hier im 5 gewinnt.

0: In dem bewölkten Donnerstag mit aktuellen 17 Grad bis zu 20 Grad im Verlauf vom Nachmittag. Guten Morgen, 17 vor 8, jetzt spielen wir.
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0: Und zwar spielen wir mit der Priska aus Altdorf. Guten Morgen, das sind Janine und Michi.
2: Hallo.
3: Guten Morgen miteinander.
0: Priska aus Altdorf, ursprünglich aus Schaffhausen. Wunderbar, wenn man da immer wieder so neue Regionen kennenlernt, auch ein bisschen ausserhalb vom Pilatusland. Priska, wir spielen miteinander 5 gewinnt.
3: Super.
0: Ja, wir suchen 5 Begriffe mit dem Buchstaben.
2: Ein U haben wir für dich. U wie Uwe.
0: U wie Uwe. Okay. Wenn wir einen Namen suchen, Priska, muss der Nachname mit dem U anfangen, aber den Vornamen bitte dazu auch sagen. Und wenn du gerade nichts weisst, sagst du weiter. Und wenn wir noch Zeit haben, kommen wir am Schluss noch mal darauf zurück. Das Ganze in 20 Sekunden.
3: Tipptopp.
0: Tipptopp, du bist bereit?
3: Ich bin bereit, ja.
0: Dann suchen wir mit U wie Uwe etwas in der Küche.
3: Austern.
0: Ort im Kanton Schweiz.
3: Unterschweiz.
0: Ein Promi.
3: Ein Promi. Weiter.
2: Und die Zeit geht immer so schnell.
0: Gell, sagt man immer, die Zeit rast, Priska. Ja, wir hätten die hinten raus eh noch 2 gesucht.
2: Also Promi wäre zum Beispiel der Ascher.
0: Oder Jan Ulrich. Unterberg hätten wir noch gehabt, gell, Janine? Genau. Priska hätte nicht sollen sein.
3: Ja, das ist
0: egal.
3: Nicht so schlimm.
0: Wir wünschen dir...
3: Ich wünsche einen wunderschönen Tag.
0: So machen wir das. Guten Deal. Hab Sorge.
3: Bis bald.
2: Alles
3: tschüss miteinander.
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0: kennen, ist einfach der Indie-Rock wieder in Temper City. Self-Aware, steht gut auf, 9 vor 8. Schmeckst du das, Janine?
1: Ja, weißt du wie.
0: So langsam aber sicher, oder? Schmeckst du dann auch jetzt Luzern auf dem Europaplatz und beim Inseli wieder nach gebrannten Mandeln und Zuckerwatte. Am Samstag ist wieder Messe, Luzern.
1: Ja, bis am Samstag ist man noch fleissig am Aufbauen. Mhm. Also die Vorfreude ist langsam aber sicher rum, oder?
0: Ja, ich würde auch sagen. Ich hoffe, ihr seid genauso mit dabei. Am Samstag, am 10. geht es los, offiziell. Und dann heisst es bis und mit 18. Oktober wieder.
2: Maroni, Zuckerwatte. Ja, wir können ja noch schauen, was.
0: Ja, am besten einfach alles miteinander.
1: In dieser Reihenfolge.
0: In dieser Reihenfolge und nicht anders. Guten Morgen miteinander.

0: So, sind ihr langsam wach? Janine, keine da.
1: Zum Glück hat er es nicht gesehen und gehört. Ich schwöre euch. So, bist du wach, Janine?
2: Ja, wunderbar.
1: Kannst du auch, kannst du ansagen, los.
2: Der Zucker mit Beila.
1: So, jetzt ist sie wach, ich hoffe ihr auch. Weil das haben wir alles im Angebot die nächste Viertelstunde.
2: Sind gut.
1: Mehr Musik zum Wachwerden, auch dank der Sian und Sean Paul. Sheep Rills. Guten Start in Donnerstagmorgen mit der besten Musik.
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1: Einen guten Start in Donnerstag wünschen wir euch. Wir haben 17 Grad aktuell in Luzern. Es ist 8 Uhr.
8: Guten Morgen, ich bin der Daniel Schmucki.
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8: Jedes Jahr verunfallen Dutzende Menschen beim Wandern tödlich, meist durch Stürze in steilem Gelände. Eine neue digitale Karte mit einem Ampelsystem soll Wandernde künftig besser vorbereiten, berichtet SRF. Das Ampelsystem von grün bis rot soll auf der Karte zeigen, wie steil das Gelände direkt neben dem Wanderweg abfällt. Die Karte befindet sich noch in der Entwicklungsphase. Bis nächstes Jahr soll eine Basisversion bereit sein. Mit Beginn des neuen Monats treten in der Schweiz diverse Neuerungen in Kraft. So ändert sich etwa das Ein- und Ausreisesystem an Schweizer Flughäfen. Mia Schirmer.
9: Weil das neue Grenzsystem von der EU an Schweizer Flughäfen eingesetzt wird, werden die Grenzkontrollen schrittweise digitalisiert. Fingerabdrücke und das Gesicht werden abgespeichert, darum kann die Grenzkontrolle länger gehen. Wer plant, eine höhere Berufsbildung abzuschliessen, bekommt neu auch Titelzusätze wie Professional Bachelor oder Professional Master. Und für Lernende in Berufen mit unregelmässigen Arbeitszeiten wie der Pflege oder Gastronomie gibt es neue Bestimmungen für den Jugendschutz. Wenn Nacht- und Sonntagsschichten für ihre Ausbildung notwendig sind, sollen sie dann eingesetzt werden, damit sie praktische Erfahrungen sammeln.
8: Nach einem gerichtlichen Tauziehen hätte im US-Bundesstaat Tennessee die erste Frau seit über 200 Jahren hingerichtet werden sollen. Doch die Hinrichtung im Fall Christa Pike musste abgebrochen werden. Die wegen Mordes verurteilte Frau lebt auch noch nach 2 Giftspritzen, teilen ihre Verteidiger mit. Sie wurde in ein Spital gebracht.
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8: In der Schweizer Eishockey-Meisterschaft hat Lausanne einen Derby-Sieg gefeiert. Die Waadtländer besiegten Genf Servette mit 6:5 nach Penaltyschießen.
1: So, Donnerstagmorgen, 7:40 Uhr. Wir merken, Janine, es sind Herbstferien.
2: Das merkt man wirklich. Die Einzigen, die noch ein bisschen unterwegs sind, die Richtung Zürich, beim Zürcher Westring nämlich. Dort ab Urdorf Nord durch Gubristik kann es gut eine Viertelstunde länger gehen.
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1: Ja, wettertechnisch, jetzt haben wir mehr und mehr Wolken, die dazukommen. Vereinzelt noch ein bisschen sonnige Abschnitte, aber so ab Mittag und Nachmittag macht es dann mehr zu. Es fängt an zu tröpfeln. Am späteren Nachmittag und vor allem gegen Feuer oben, dann nass bei um die 23 Grad am Nachmittag. Wir sind bei aktuellen 17. Morgen dann auch mehrheitlich bewölkt, immer mal ein bisschen nass. Auch da starten wir recht ähnlich mit Temperaturen bei um die 15 Grad im Vormittag und bis zu 20 Grad dann im Verlauf vom Nachmittag morgen.
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1: Wir zwei rütteln euch wach.
2: Ich bin Janine Gut.
1: Und ich, der Michi Hauser. Guten Morgen.
2: Morgen.

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ja, gerade gut, wenn ihr ein Gipfel am Essen sind oder so. Pilatus morgen schon weg. Das ist 18 ab 8 Uhr. Schön gemütlich. Gehen wir durch den Morgen mit ein bisschen Wolken. Auch teilweise schon nass im Pilatusland. Und das mit um die 23 Grad. Im Verlauf des Nachmittags. Steht gut auf.

0: Janine, wie viel hast du schon gehabt?
1: Mich? Also bitte.
0: Sorry, falsch. Also ich rede vom Kaffee. Heute der internationale Tag vom Kaffee.
1: Also Anzahl Tassen, Menschen.
2: Ja, genau. Ja.
1: Eis-Eis-Kaffee.
0: Ja, für ganz viele von euch Lebenselixier. Kaffee, der Grund, wieso dass wir am Morgen überhaupt antworten. Ich bin bei Kaffee Nummer 3. Ich kann gehört sagen, ab jetzt ist es offiziell für mich ein Hobby.

0: Guten Morgen miteinander. Was willst du?
1: Ja, ich würde jetzt gleich den Teddy mit hinnehmen.
0: Er bleibt schön dort, wo er ist. Ist gerade für euch im Einsatz. Der Teddy Swims mit seinem The Door. Ganz viel Musik für einen noch besseren Start in Donnerstag. Gerade der Classic-Hit von der Whitney Houston. I Wanna Dance With Somebody. Also mich hat sie. Schon länger. Tolly Humberstone mit wunderbarem Sound. To Love Somebody. Alles parat, nur für euch, Dobe Pilatus. Ihr könnt's. Die beste Musik.
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0: Jetzt gerade 8:30 Uhr, das ist euer Donnerstagmorgen. Steht gut auf. Wir haben 16 Grad. Zu Luzern.
10: Guten Morgen, ich bin der Daniel Schmucki.
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10: Jedes Jahr verunfallen Dutzende Menschen beim Wandern tödlich, meist durch Stürze in steilem Gelände. Eine neue digitale Karte mit einem Ampelsystem soll Wandernde künftig besser vorbereiten, berichtet SRF. Das Ampelsystem von grün bis rot soll auf der Karte zeigen, wie steil das Gelände direkt neben dem Wanderweg abfällt. Die Karte befindet sich noch in der Entwicklungsphase. Bis nächstes Jahr soll eine Basisversion bereit sein. Die Stimmberechtigten der Gemeinde Arth sollen im kommenden Sommer über die Weiterentwicklung des Bahnhofareals abstimmen können. Wegen Einsprachen und Beschwerden waren die Projekte Bahnhof Süd und Schuttweg Campus seit 6 Jahren blockiert. Nun ist die letzte hängige Beschwerde abgewiesen worden, teilt die Gemeinde mit. Nebst Büros sind unter anderem auch Wohnungen geplant. Die Abstimmung findet am 6. Juni statt. Mehr als ein Drittel der über 60-Jährigen in der Schweiz fühlt sich einsam. Das zeigt eine neue Studie von ProSenectute. Etwa 800'000 ältere Menschen hätten gerne mehr Gesellschaft. Je älter Menschen seien, desto verbreiteter sei das Problem mit der Einsamkeit. Diese habe auch Auswirkungen auf die Lebensqualität. Nach der Gewalttat auf einem Flug nach Tel Aviv hat Israels Ministerpräsident Benjamin Netanyahu die Furchtlosigkeit des angegriffenen Piloten gewürdigt. Er sei ein wahrer Held, schrieb Netanyahu auf der Plattform X. Trotz schwerer Stichverletzungen habe er Widerstand geleistet, die Cockpit-Tür geöffnet und es Passagieren so ermöglicht, den Angreifer zu überwältigen.
0: Die Übersicht am 8:30 Uhr, Stichwort Janine, Herbstferien.
11: Ziemlich ruhig auf der Strasse, einzig beim Zürcher Westring, Abur auf Nord, durch Gubrist, kann es eine Viertelstunde länger gehen.
0: Garmin Zettelfahrt hat gerade reingekommen und gesagt, es fällt teilweise schon ein bisschen an von Regen im Pilatusland. Nein. Ist ja so, gewissen Orten noch trocken, aber es kommen immer mehr und mehr Wolken dazu und spätestens ab Mittag und Nachmittag ist es dann wirklich nass und am Regnen. Auch das zieht sich so durch bis am Abend, bis um die 23 Grad am Nachmittag. Und ja, morgen vor dem Wochenende ist es eben bewölkt, immer mal wieder nass. Die Temperaturen gehen ein bisschen nicht sein, gibt es so um die 19 bis 20 Grad am Morgen.
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0: Ich bin zwei Wecker heute Morgen.
11: Ich bin Janine Gut.
0: Und ich, der Michi Hauser, stehe gut auf. Einfach gute Tag starten. Eben
11: morgen. Zur.

Der Koffein gibt es heute in Form von der Whitney Houston «I wanna dance with somebody». 17 vor 9 Uhr, guten Morgen miteinander an dem internationalen Tag vom Kaffee. Und wie sagt man so schön? Kalter Kaffee macht schön. Und genau, haben wir alle nicht nötig. Für ganz viele von euch das Lebenselixier. Ganz doch zu. Der Grund, wieso dass wir am Morgen überhaupt antworten, oder? Ihr merkt, ein heisses Thema heute Morgen in der Pilates Morgenshow. Außer natürlich, ihr trinkt den Kaffee kalt.

0: Ihr seid bestens informiert in der Radio Pilatus Morgenshow. Ein Donnerstag, morgen 11 vor 9. Folgendes miteinander. Marco Zibung vorher gerade reingekommen und hat gesagt, hey, denkt daran, morgen Viertig, St. Leodegar. Ja, ich gebe das euch gerne weiter, weil vielleicht hat euch Supermärkte heute ein bisschen kleiner zu. Schnell abchecken, ob er überhaupt offen hat und wie lange und dass ihr euch organisieren könnt. Einfach nicht, dass es heisst, ich habe nichts gesagt. Der Satiriker aus Deutschland, der Till Reiners, er würde es so zusammenfassen.
1: Es ist so bei mir mit Feiertagen, ich habe die nicht so drauf. Also ich bin selbstständig, Freiberufler und ich gönne allen ihre Feiertage, aber für mich heißt Feiertag einfach nur, der Supermarkt hat überraschend zu.

0: So, ich wäre jetzt auch langsam für das 9 zu haben. Dazu ganz viel Musik für euch. In der Kombo Leonie und Callum Scott. Dann mit ihrem aktuellen Hit Stay. Dann verteilen wir ein bisschen Küssli. Mit dem Radio Pilatus Classic Hit von Sixpence None the Richer. Kiss Me. Und der Joel Corey. Begleitet euch, falls ihr noch schnell gehen geht joggen oder so. Jedem das seine. Head and Heart. Guten Start in dem Sinn. In diesem Vormittag, in diesem Morgen, in diesem Donnerstag. Schön, sind ihr mit dabei. Das ist sie. Die beste Musik.
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0: Kurz nach der 9, der Donnerstagmorgen. Schön sind ihr da bei 17 Grad aktuell zu Luzern.
11: Guten Morgen, ich bin der Daniel Schmucki.
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11: Mehr als ein Drittel der über 60-Jährigen in der Schweiz fühlt sich einsam. Das zeigt eine neue Studie von ProSenectute. Etwa 800'000 ältere Menschen hätten gerne mehr Gesellschaft. Je älter Menschen seien, desto verbreiteter sei das Problem mit der Einsamkeit. Diese habe auch Auswirkungen auf die Lebensqualität. Die Stimmberechtigten der Gemeinde Aart können im kommenden Sommer über die Weiterentwicklung des Bahnhofareals abstimmen. Wegen Einsprachen und Beschwerden waren die Projekte Bahnhof Süd und Schuttweg Campus seit 6 Jahren blockiert. Nun ist die letzte hängige Beschwerde abgewiesen worden, teilt die Gemeinde mit. Nebst Büros sind unter anderem auch Wohnungen geplant. Mit Beginn des neuen Monats treten in der Schweiz diverse Neuerungen in Kraft. So ändert sich etwa das Ein- und Ausreisesystem an Schweizer Flughäfen. Mia Schirmer.
12: Weil das neue Grenzsystem von der EU an Schweizer Flughäfen eingesetzt wird, werden die Grenzkontrollen schrittweise digitalisiert. Fingerabdrücke und das Gesicht werden abgespeichert, darum kann die Grenzkontrolle länger gehen. Wer plant, eine höhere Berufsbildung abzuschliessen, bekommt neu auch Titelzusätze wie Professional Bachelor oder Professional Master. Und für Lernende in Berufen mit unregelmäßigen Arbeitszeiten wie der Pflege oder Gastronomie gibt es neue Bestimmungen für den Jugendschutz. Wenn Nacht- und Sonntagsschichten für ihre Ausbildung notwendig sind, sollen sie dann eingesetzt werden, damit sie praktische Erfahrungen sammeln.
11: Jedes Jahr verunfallen Dutzende Menschen beim Wandern tödlich, meist durch Stürze in steilem Gelände. Eine neue digitale Karte mit einem Ampelsystem soll Wandernde künftig besser vorbereiten, berichtet SRF. Das Ampelsystem von grün bis rot soll auf der Karte zeigen, wie steil das Gelände direkt neben dem Wanderweg abfällt.
0: 3 ab 9 Uhr, hier haben wir keine Meldungen von unterwegs. Wir wünschen eine gute Fahrt von A nach B.
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0: Viel Wolken oder Wolken, die zunehmen jetzt im Verlauf des Vormittags, und es ist dann auch immer mal wieder nass.
13: Es spielt keine Rolle, hauptsächlich Musik ist gut.
0: Ja, das ist ja keine Diskussion, das gibt es gerade hier für euch. Ab dem Nachmittag dann auch mehr Regen mit bis zu 23 Grad. Morgen Freitag, so vor dem Wochenende, auch eine bewölkte Geschichte. Da regnet es auch immer mal wieder. Wir starten mit um die 15 Grad im Tag, bis zu 20 Grad dann im Verlauf vom Nachmittag morgen.
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0: An dieser Stelle eine gute 9 Pause. Für euch hier bin ich, der Michi Hauser. Grüße den Donnerstag. Hallo zusammen.
10: Der

Sie hat nicht nur Hits, sondern auch einen eigenen Kaffee. Ganz offiziell im Starbucks habe ich gesehen. Er heisst schlicht und einfach Taylor's Latte. Pilatus Morgenshow da, heute am internationalen Tag vom Kaffee. Und wie sagt man so schön, kalter Kaffee macht schön. Und darum haben wir es alle nicht nötig. Ihr merkt, es heiss diskutiertes Thema heute. Ich bin bei Kaffeetasse Nummer 4. Ich darf es jetzt persönlich ganz offiziell als Hobby bezeichnen.

0: Ganz viel Musik, auch an diesem Donnerstag, für euch in die 9. Pause. Die Jungs von Coldplay im Einsatz. Und dann hinten auch noch der Gigi D'Agostino mit Dinoro in my mind. Der Ed Sheeran mischelt auch noch mit. Jetzt alles hier bei Pilatus. Shivers! Das ist die beste Musik für euren Donnerstag. Geniessen's!
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Pilatus Morgenshow hier mit dem Ed Sheeran und Shivers. Ich hoffe, es hat euch gebesselt bis dahin. Ich bin dann morgen wieder für euch hier, zwischen 5 und 10, der Radio Pilatus Morgenshow. Michi Hauser, mein Name. Ab den 10 hier für euch Janine Gut. Schön gemütlich und mit ganz viel Musik gehen wir durch den Vormittag. Madonna jetzt hier. Like a Prayer.

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2: Ihr hört Pilatus, jetzt ist es 10
3: Uhr. Ich bin der Daniel Schmucki.
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3: Mehr als ein Drittel der über 60-Jährigen in der Schweiz fühlt sich einsam. Das zeigt eine neue Studie von ProSenectute. Etwa 800'000 ältere Menschen hätten gerne mehr Gesellschaft. Je älter Menschen seien, desto verbreiteter sei das Problem mit der Einsamkeit. Diese habe auch Auswirkungen auf die Lebensqualität. Wer einsam sei, gehe vielleicht nicht mehr raus, werde depressiv oder esse das Falsche. Dadurch steigt laut ProSenectute die Anfälligkeit für viele Erkrankungen. Vor 4 Jahren hat eine Frau ein Baby aus dem Luzerner Kantonsspital entführt. Nun ist die zweifache Mutter schuldig gesprochen worden, berichtet die Luzerner Zeitung. Das Kriminalgericht hat sie zu 2,5 Jahren Gefängnis verurteilt. Ein halbes Jahr davon soll sie effektiv hinter Gittern absitzen. Die Frau akzeptiert das Urteil nicht. Ihr Verteidiger hat bereits Berufung angemeldet. 7 internationale Sportanlässe, die in der Schweiz stattfinden, sollen zusätzliche Bundesgelder erhalten. Darunter die Ruder-WM in Luzern im kommenden Jahr sowie die Handball-EM der Männer 2028. Der Nationalrat hat grünes Licht für entsprechende Zusatzkredite gegeben. Das Geschäft geht nun an den Ständerat. Nach der Gewalttat auf einem Flug nach Tel Aviv hat Israels Ministerpräsident Benjamin Netanyahu die Furchtlosigkeit des angegriffenen Piloten gewürdigt. Er sei ein wahrer Held, schrieb Netanyahu auf der Plattform X. Trotz schwerer Stichverletzungen habe er Widerstand geleistet, die Cockpit-Tür geöffnet und es Passagieren so ermöglicht, den Angreifer zu überwältigen. Meldungen über grössere Störungen auf der Strasse haben wir im Moment keine. Kommen gut und sicher ans Ziel.
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5: Die Sonne versteckt sich heute ein bisschen hinter den Wolken, kann vielleicht auch mal noch ein bisschen vorkommen, aber am Nachmittag kommt es immer mehr regnen und auch in der Nacht auf morgen ist Regen angesagt. Temperaturen heute bei maximal 22 Grad, morgen noch ein bisschen frischer, nur noch rund 18 Grad. Das Wochenende, also ein bisschen ein Mix aus allem, mal Sonne, mal Wolken, vielleicht auch Richtung Bergen mal ein Tropfen Regen, sonst sollte es aber relativ trocken bleiben.
2: Schön, dass ihr eingeschaltet. Mein Name ist Janine Gutt.

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5: Schönen Vormittag. Jetzt ist es 11 Uhr.
6: Ich bin der Daniel Schmucki.
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6: Die Trainingsanlagen auf Walliser Gletschern außerhalb der Wintersaison werden offenbar auch mit Steuergeldern finanziert. Der Bund unterstützt den Bau des Sommerskigebiets in Zermatt mit 1,5 Millionen Franken, berichtet der Walliser Bote. In Saas-Fee beträgt die Kostenbeteiligung 1,2 Millionen. Im Sommer trainieren jeweils zahlreiche Skiprofis auf Walliser Gletschern, darunter auch Marco Odermatt. Vor 4 Jahren hat eine Frau ein Baby aus dem Luzerner Kantonsspital entführt. Nun ist die zweifache Mutter schuldig gesprochen worden, berichtet die Luzerner Zeitung. Das Kriminalgericht hat sie zu 2,5 Jahren Gefängnis verurteilt. Ein halbes Jahr davon soll sie effektiv hinter Gittern absitzen. Die Frau akzeptiert das Urteil nicht. Ihr Verteidiger hat bereits Berufung angemeldet. 7 internationale Sportanlässe, die in der Schweiz stattfinden, sollen zusätzliche Bundesgelder erhalten. Darunter die Ruder-WM in Luzern im kommenden Jahr sowie die Handball-EM der Männer 2028. Der Nationalrat hat grünes Licht für entsprechende Zusatzkredite gegeben. Das Geschäft geht nun an den Ständerat. Nach der Gewalttat auf einem Flug nach Tel Aviv hat Israels Ministerpräsident Benjamin Netanyahu die Furchtlosigkeit des angegriffenen Piloten gewürdigt. Er sei ein wahrer Held, schrieb Netanyahu auf der Plattform X. Trotz schwerer Stichverletzungen habe er Widerstand geleistet, die Cockpit-Tür geöffnet und es Passagieren so ermöglicht, den Angreifer zu überwältigen. Meldungen über größere Störungen auf der Strasse haben wir im Moment keine, kommen gut und sicher ans Ziel.
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5: Heute Temperaturen bis 22 Grad. Die Sonne die versteckt sich meistens hinter den Wolken. Gegen späteren Nachmittag und Abend kann es definitiv dann auch regnen, auch in der Nacht auf morgen. Wir starten dann mit 14 Grad in den Tag. Es gibt nur bis zu 18 Grad an dem Freitag. Die Sonne ein bisschen hinter den Wolken versteckt. Und am Wochenende relativ wechselhaft, so ein bisschen Sonnenwolkenmix bei 21 bis 22 Grad. Mein Name ist Janine Gut. Zusammen gehen wir durch diesen wunderbaren Donnerstagvormittag.

0: das begleitet euch durch den Donnerstag. Vielleicht steht ihr ja gerade an einer Bushaltestelle und wartet auf einen Bus. Dann schaut doch ab heute mal ein bisschen genauer, wie die eigentlich heisst. Das könnte sich nämlich für die nächste Woche lohnen.
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0: Pilatus begleitet euch durch den Donnerstag und bei diesen zwei hier kommt der grosse Tag immer näher.
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0: Wir haben Sandra und Selin aus Retschwil im Frühling eine komplette Traumhochzeit im Wert von 35'000 Franken geschenkt. Und Tele 1 begleitet sie jetzt bei den Vorbereitungen. Heute dreht sich alles um Selin und um die Frage, wie soll sie denn am Hochzeitstag aussehen. Beim Coiffeur Hauptsache wird jetzt besprochen, wie ihr Styling aussieht und dann auch gleich ausprobiert. Und bei den Haaren hat Selin schon ziemlich genau gewusst, was sie will.
2: Ich habe mir vorgestellt, die Haare halb offen zu tragen, weil ich so lange Haare habe. Ich finde das eigentlich noch schön. Und das Motto von der Hochzeit ist so ein bisschen natürlich auch. Wir wohnen ja auch ländlich und wir leben das auch so ein bisschen.
0: Ja, und auch beim Make-up hat sie einen klaren Wunsch. Natürlich soll es aussehen. Und das ist, glaube ich, gelungen.
2: Sehr schön mit diesen Brauntönen. Wow. Ja, jetzt probiert man sich eigentlich noch das Kleid zu vorstellen dazu. Und es ist perfekt.
0: Wie Selin in ihrem Hochzeitsstyling aussieht, das seht ihr heute Abend nach der Nachricht um 20.06 Uhr auf dem Zentralschweizer Fernsehen Tele 1.
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4: Einen guten Mittag, jetzt ist es 12 Uhr.
5: Im Studio der Jonathan Ernst.
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5: Skitrainingsanlagen auf Walliser Gletschern werden offenbar auch mit Steuergeldern finanziert. Der Bund unterstützt den Bau des Sommerskigebiets in Zermatt mit 1,5 Millionen Franken, berichtet der Walliser Bote. In Saas-Fee beträgt die Kostenbeteiligung 1,2 Millionen. Im Sommer trainieren jeweils zahlreiche Skiprofis auf Walliser Gletschern, darunter auch Marco Odermatt. In der Schweiz bleibt Wohneigentum für viele ein ferner Traum. Laut einer Befragung des Werbemedienforschers WEMF zieht gerade einmal gut jede 20. Person in Betracht, innerhalb eines Jahres Wohneigentum zu erwerben. Bei Gutverdienenden ist das Interesse deutlich höher. Als Budget für den Kauf einer Eigentumswohnung oder eines Hauses setzen sich die meisten bis zu 1 Million Franken. Mit einer Kampagne auf staatliche Sozialleistungen aufmerksam machen. Die Regierung des Kantons Schwyz ist gegen diese Idee. Ein Vorstoss verlangte, eine solche Sensibilisierungskampagne zu prüfen, da viele Armutsbetroffene auf finanzielle Unterstützung verzichten, obwohl sie Anspruch darauf hätten. Die Kantonsregierung schreibt in ihrer Antwort jedoch, dass es bereits genügend Informationsangebote gäbe. Künstliche Intelligenz soll auch beim US-Militär immer wichtiger werden. Im Zentrum stehen autonome Waffen, die ohne menschliches Eingreifen agieren können. Bei der Entwicklung entsprechender Systeme soll unter anderem Tech-Milliardär Elon Musk helfen. Dies kündigte Verteidigungsminister Pete Hegseth an. Er hat ein neues Projekt zur Erforschung der Zukunft der Kriegsführung vorgestellt. Es staut auf der A2 Richtung Luzern zwischen Dagmarsellen und Sursee, weil es dort einen Unfall gegeben hat. Die rechte Fahrspur ist blockiert. Fahrt vorsichtig.
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4: Herbstliches Wetter, die Sonne die versteckt sich hinter den Wolken, es kommt von oben immer mehr regnen. Auch morgen, noch Regen angesagt, Temperaturen bis zu 18 Grad am Freitag. Samstag, Sonntag so ein Sonnen-Wolken-Mix bei 21 bis 22 Grad.
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4: Zusammen geniessen wir den Mittag, ich wünsche euch einen guten.

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6: Im Studio der Jonathan Ernst.
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6: Der Ständerat hat dem Gesundheitsabkommen mit der EU zugestimmt und damit vorläufig alle Bundesbeschlüsse des EU-Pakets gutgeheißen. Es fehlt einzig das Stromabkommen, welches noch bei der zuständigen Kommission hängig ist. Das Gesundheitsabkommen soll dafür sorgen, dass bei Gesundheitskrisen enger mit der EU zusammengearbeitet werden kann und die Schweiz schneller an Informationen kommt. Nun muss sich der Nationalrat damit befassen. Die Mitte hat zusammen mit der SVP sowie dem Bauernverband den Abstimmungskampf für die Fairness-Initiative lanciert. Diese will Nachteile für Ehepaare bei den Steuern, die sogenannte Heiratsstrafe, abschaffen. Bereits im März hat das Stimmvolk Ja zur Individualbesteuerung und damit Ja zur Abschaffung der Heiratsstrafe gesagt. Das heisse nicht, dass über ihre Initiative nicht abgestimmt werden soll, sagt Mitte-Fraktionspräsidentin Yvonne Bürgin.
7: Auch unsere Initiative, unsere Fairness-Initiative, hat 120'000 Unterschriften erreicht. Und darum muss man jetzt auch über das muss das Volk noch abstimmen können. Weil sie schlägt einen anderen Weg vor, wie man die Heiratsstrafe abschafft.
6: Anders als bei der Individualbesteuerung sollen Ehepaare etwa weiterhin eine gemeinsame Steuererklärung einreichen. Mit einer Kampagne auf staatliche Sozialleistungen aufmerksam machen. Die Regierung des Kantons Schwyz ist gegen diese Idee. Ein Vorstoss verlangte, eine solche Sensibilisierungskampagne zu prüfen, da viele Armutsbetroffene auf finanzielle Unterstützung verzichten, obwohl sie Anspruch darauf hätten. Die Kantonsregierung schreibt in ihrer Antwort jedoch, dass es bereits genügend Informationsangebote gäbe. Es staut auf der A2 Richtung Luzern zwischen Dagmersellen und Sursee, weil es dort einen Unfall gegeben hat. Die rechte Fahrspur ist blockiert. Fahrt vorsichtig.
5: Die Sonne versteckt sich heute ein bisschen hinter den Wolken. Kann vielleicht auch mal noch ein bisschen vorkommen, aber am Nachmittag kommt es immer mehr regnen und auch in der Nacht auf morgen ist Regen angesagt. Temperaturen heute bei maximal 22 Grad. Morgen noch ein bisschen frischer, nur noch rund 18 Grad. Das Wochenende, also ein bisschen Mix aus allem, mal Sonne, mal Wolken, vielleicht auch Richtung Bergen mal ein Tropfen Regen. Sonst sollte es aber relativ trocken bleiben.
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Wir planen aus durch den Donnerstagmittag und ein kleiner Reminder für alle, die noch posten müssen. Heute tun die Läden in Luzern in der Stadt schon am 5 Uhr zu. Das heisst, vielleicht sogar noch über einen Mittagsschwing posten, damit es dann auch sicher noch reicht. Morgen nämlich Viertag, St. Leodegar in der Stadt Luzern. Kommt gut durch den Donnerstag.

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3: Ab Richtung Nachmittag, jetzt ist es 1.
4: Im Studio der Jonathan Ernst.
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4: Der Ständerat hat dem Gesundheitsabkommen mit der EU zugestimmt und damit vorläufig alle Bundesbeschlüsse des EU-Pakets gutgeheißen. Es fehlt einzig das Stromabkommen, welches noch bei der zuständigen Kommission hängig ist. Das Gesundheitsabkommen soll dafür sorgen, dass bei Gesundheitskrisen enger mit der EU zusammengearbeitet werden kann und die Schweiz schneller an Informationen kommt. Nun muss sich der Nationalrat damit befassen. Die Mitte hat zusammen mit der SVP sowie dem Bauernverband den Abstimmungskampf für die Fairness-Initiative lanciert. Diese will Nachteile für Ehepaare bei den Steuern, die sogenannte Heiratsstrafe, abschaffen. Bereits im März hat das Stimmvolk Ja zur Individualbesteuerung und damit Ja zur Abschaffung der Heiratsstrafe gesagt. Sie verstehe nicht, warum es eine zweite Abstimmung brauche, sagt FDP-Co-Präsidentin Susanne Vinzenz-Stauffacher.
6: Ich erlaube mir, an die Abstimmungsfrage zu erinnern, die am 8. März gestellt worden ist. Wollen Sie das Bundesgesetz über die Individualbesteuerung annehmen? Da hat das Volk Ja gesagt. Es ist unmissverständlich. Ja zu der Individualbesteuerung.
4: Die Abstimmung über die Fairness-Initiative ist Ende November. Künstliche Intelligenz soll auch beim US-Militär immer wichtiger werden. Im Zentrum stehen autonome Waffen, die ohne menschliches Eingreifen agieren können. Bei der Entwicklung entsprechender Systeme soll unter anderem Tech-Milliardär Elon Musk helfen. Dies kündigte Verteidigungsminister Pete Hegseth an. Er hat ein neues Projekt zur Erforschung der Zukunft der Kriegsführung vorgestellt. Es hat einen Unfall gegeben auf der A2 Richtung Luzern zwischen Dagmarsellen und Sur. Sie brauchen darum immer noch etwa 20 Minuten länger. Ich wünsche allen unterwegs eine gute und vor allem eine sichere Fahrt.
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7: Heute Temperaturen bis 22 Grad. Die Sonne die versteckt sich meistens hinter den Wolken. Gegen spätere Nachmittag und Abend kann es definitiv dann auch regnen, auch in der Nacht auf morgen. Wir starten dann mit 14 Grad in den Tag. Es gibt nur bis zu 18 Grad an dem Freitag. Die Sonne ein bisschen hinter den Wolken versteckt. Und am Wochenende relativ wechselhaft, so ein bisschen Sonnenwolkenmix bei 21 bis 22 Grad. Ich bin Janine Gut und wir starten mit der Tiffany Harris in die Stunde Vertigo.

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0: Und wir spielen für euch auch Stress featuring Linda Ellis.

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1: Im Studio der Jonathan Ernst.
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1: Der Ständerat hat dem Gesundheitsabkommen mit der EU zugestimmt und damit vorläufig alle Bundesbeschlüsse des EU-Pakets gutgeheißen. Es fehlt einzig das Stromabkommen, welches noch bei der zuständigen Kommission hängig ist. Das Gesundheitsabkommen soll dafür sorgen, dass bei Gesundheitskrisen enger mit der EU zusammengearbeitet werden kann und die Schweiz schneller an Informationen kommt. Nun muss sich der Nationalrat damit befassen. Im Urner See bei Flüelen ist Öl ausgelaufen. Der Ölfilm hat sich laut der Urner Kantonspolizei seit gestern Abend auf einer Fläche von über 12.000 Quadratmeter ausgebreitet. Das entspricht einer Fläche von fast 2 Fußballfeldern. Eine Ölsperre wurde eingerichtet. Die Herkunft des Öls ist nicht bekannt. Die Polizei sucht Zeugen. Wegen des tiefen Wasserstandes stellen die Bodenseeschiffsbetriebe die Fahrt auf einem Teil des Sees, dem Untersee, ein. Betroffen sei auch die Insel Reichenau, heißt es in einer Mitteilung. Es bestehe die Gefahr, dass die Schiffe in der Hafeneinfahrt stecken bleiben. Die Teuerung in der Schweiz ist im vergangenen Monat erneut klar gestiegen. Die Jahresinflation erhöhte sich auf 1%, dies von 0,8% im August, teilt das Bundesamt für Statistik mit. Sie lag damit im Mittelfeld der Erwartungen. Über 1% hatte die Inflation letztmals im August 2024 gelegen. 40 Minuten länger braucht er vor dem Gotthardtunnel Richtung Norden. Zwischen Quinto und Airolo hat es 4 km Stau. Sonst geht es relativ gut vorwärts. Ich wünsche allen unterwegs eine gute Fahrt.
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0: Herbstliches Wetter, die Sonne die versteckt sich hinter den Wolken. Es kommt von oben immer mehr regnen. Auch morgen, noch Regen angesagt. Temperaturen bis zu 18 Grad am Freitag. Samstag, Sonntag so ein bisschen Sonnen-Wolken-Mix bei 21 bis 22 Grad.
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0: Und vielleicht Zeit, um nochmals Kaffee rauszulassen am Internationalen Tag vom

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0: Und wir spielen für euch auch Sienna Spyro, Great Expectation.

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0: Vom sphärischen Klangteppich von Hertz gehen wir Vollgas mit Elektro weiter mit Ihnen hier. DJ und Produzent Alle Farben zusammen mit dem René Miller. Body Talk, jetzt in Graz. Dann auch noch das Rap-Duo Madcon, wieder mal früh. Begin. Und das ist der Singer-Songwriter Tom Grennan. Und zwar ganz bescheiden. A little bit of love. Jetzt in Graz, die beste Musik.
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0: Radio Pilatus am Donnerstag. Schön, sind ihr mit dabei. Es ist 3.
2: Im Studio der Jonathan Ernst.
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2: Im Urner See bei Flüelen ist Öl ausgelaufen. Der Ölfilm hat sich laut der Urner Kantonspolizei seit gestern Abend auf einer Fläche von über 12.000 Quadratmeter ausgebreitet. Das entspricht einer Fläche von fast 2 Fußballfeldern. Eine Ölsperre wurde eingerichtet. Die Herkunft des Öls ist nicht bekannt. Die Polizei sucht Zeugen. Bis zu 200 Millionen Franken für die Olympischen Winterspiele 2038. Der Nationalrat ist für diese Unterstützung vom Bund. Die Winterspiele sollen in 12 Jahren in verschiedenen Orten in 10 Kantonen stattfinden. Diese müssten zusammen mit den Gemeinden ebenso viel beisteuern. Eine nationale Volksabstimmung über die Unterstützung lehnte der Nationalrat ab. Als nächstes entscheidet der Ständerat. Der Schweizer Detailhandel hat im August erneut zugelegt. Der Umsatz stieg im Vergleich zum August vor einem Jahr um 2,3%, teilt das Bundesamt für Statistik mit. Für Rückenwind sorgten erneut die Tankstellen, deren Erlöse infolge anhaltend hoher Ölpreise deutlich anzogen. Kinder im Alter von 3 bis 4 Jahren legen durchschnittlich rund 18.000 Schritte pro Tag zurück. Das hat eine internationale Studie ergeben, die im Fachmagazin Lancet Child Adolescent Health erschienen ist. Die Unterschiede seien dabei jedoch enorm. Gewisse Kinder hätten nur etwas über 1.000 Schritte zurückgelegt, die aktivsten fast 30.000 an einem Tag. Körperliche Aktivität in der frühen Kindheit ist für das Wachstum und eine gesunde Entwicklung sehr wichtig, so die Studienautoren.
0: Ist ab 3, da habe ich keine Meldungen von unterwegs. Fahr gut, Herr Bezorg.
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0: Wir müssen schauen, ob das Licht hier im Studio ganz hell eingestellt ist. Es ist einfach irgendwie ein bisschen dunkler, aber es liegt, glaube ich, am Wetter. Alles ist zu, es ist grau. Ab und zu gibt es heute noch ein paar Tropfen. Am Abend vielleicht noch ein bisschen mehr. Der Freitagmorgen auch wieder bewölkt, aber dann meistens trocken bei maximal 19 Grad. Für euch hier, Michi Fankhauser. Guten Donnerstagnachmittag.

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0: Soy Weed Control. Das ist Pilatus am Donnerstag. Und wir gehen gerade weiter durch den Nachmittag mit dem Lil Nas X. Star Walking gerade für euch. Dann auch noch grosser Sound von David Guetta. Zusammen mit dem Sam Martin Dangerous. Und die feineren Töne haben wir natürlich auch. Das ist Rosalind mit Snap. Und mein Name ist Michi Funkhauser. Schönen Nachmittag.
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0: Snap.
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Genau das Richtige an so einem grauen Tag, die neue kunterbunte Scheibe von Bruno Mars, Oh My Soul. Und wir gehen mit Tempo richtig Feierabend. Das ist der Maya Smith.

0: Lady Gaga wieder mal für euch. Bad Romance. Oder der Superstar Taylor Swift. Shake It Up. Und natürlich noch ganz viel mehr. Hier bei uns die beste Musik.
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7: Im Studio der Jonathan Ernst.
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7: Bis zu 200 Millionen Franken für die Olympischen Winterspiele 2038. Der Nationalrat ist für diese Unterstützung vom Bund. Die Winterspiele sollen in 12 Jahren in verschiedenen Orten in 10 Kantonen stattfinden. Diese müssten zusammen mit den Gemeinden ebenso viel beisteuern. Eine nationale Volksabstimmung über die Unterstützung lehnte der Nationalrat ab. Als nächstes entscheidet der Ständerat. Sunrise steigt in den Verkauf von KI-Brillen ein. Der Telekom-Konzern bietet ab heute sogenannte Smart Glasses von Meta an. Weil die Brillen mit Mikrofon und Kamera ausgestattet sind, haben sie eine Datenschutzdebatte ausgelöst. In Wiel, Basel und Luzern gibt es bereits politische Vorstöße, um solche Brillen in Buddies zu verbieten. Laut Mitteilung ist Sunrise der erste Schweizer Telekom-Anbieter mit solchen Brillen im Sortiment. Wegen des tiefen Wasserstandes stellen die Bodenseeschiffsbetriebe die Fahrt auf einem Teil des Sees, dem Untersee, ein. Betroffen sei auch die Insel Reichenau, heißt es in einer Mitteilung. Es bestehe die Gefahr, dass die Schiffe in der Hafeneinfahrt stecken bleiben. Die Teuerung in der Schweiz ist im vergangenen Monat erneut klar gestiegen. Die Jahresinflation erhöhte sich auf 1%, dies von 0,8% im August, teilt das Bundesamt für Statistik mit. Sie lag damit im Mittelfeld der Erwartungen. Über 1% hatte die Inflation letztmals im August 2024 gelegen.
0: 2 ab 4 Uhr, alles gut von der Strasse, nichts zu melden, ihr kommt wunderbar für Sie.
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0: Ja, der Oktober bringt schon mal den ersten grauen Herbsttag. Auf den Abend gibt es hier und dort noch ein bisschen Regen. Und den zweiten grauen Herbsttag, den gibt es schon morgen. Auch wieder bewölkt, aber trocken bei um die 19 Grad.
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0: Kommt gut durch den Donnerstag für euch hier, Michi Fanke aus der Hallo.
8: Die

Wer in der Stadt Luzern schafft, der weiss es. Wer aber in der Stadt wohnt, der schafft es vielleicht heute nicht mehr, um einkaufen. Morgen ist nämlich St. Leodegar. Viertig in der Stadt Luzern und darum vier Abend. Viertig, alles zu, nichts offen. Wenn ihr also noch etwas braucht in der Stadt, dann heute noch posten. Und wenn es heute wirklich noch muss sein, dann habt ihr noch bis am 5 Uhr die Zeit. Vor dem Viertag möchte ich ja die Läden noch ein bisschen früher zu, ausser natürlich am Bahnhof. Ihr schafft das.

0: Pilatus hier, Feierabend kommt näher. Hier mit dem Kamerad über das nicht mehr ganz so frisch verliebt sein, Love Sober. Dann haben wir auch die New Metal Band Limp Bizkit wieder mal für euch. Aber von der weichen Seite, Behind Blue Eyes. Und das ist der Calvin Harris. Zusammen mit dem Rag & Bone Man. Lovers in a Past Life, jetzt sind gerade die beste Musik.
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8: Die EU-Staaten sollen ihre strategischen Dieselreserven zum Verkauf anbieten. Sollten sie es nicht tun, droht US-Präsident Donald Trump mit einem Stopp von US-Dieselexporten nach Europa. Das berichtet der Spiegel. Demnach möchte Trump so im Hinblick auf die kommenden Zwischenwahlen in den USA die Spritpreise in den USA senken. Die EU-Kommission habe die Drohung mit Besorgnis registriert. Der Schweizer Detailhandel hat im August erneut zugelegt. Der Umsatz stieg im Vergleich zum August vor einem Jahr um 2,3%, teilt das Bundesamt für Statistik mit. Für Rückenwind sorgten erneut die Tankstellen, deren Erlöse infolge anhaltend hoher Ölpreise deutlich anzogen. Der Kanton Uri rechnet für nächstes Jahr mit schwarzen Zahlen. Das Budget sieht ein Plus von gut 1 Million Franken vor. Es ist laut der Regierung das erste positive Budget seit über 10 Jahren. Grund dafür sind unter anderem höhere Steuereinnahmen und mehr Geld aus dem nationalen Finanzausgleich. In diesem Jahr sind in der Schweiz 30 Bartgeierflüge, also flugfähig, geworden. Damit wächst die Bartgeierpopulation in der Schweiz weiter. Seit Beginn des Wiederansiedlungsprojekts im Jahr 1991 hat sich in der Schweiz die Zahl der ausgeflogenen Junggeier auf fast 300 erhöht, teilt die Stiftung Pro Bartgeier mit. Innerhalb der Schweiz ist die Bartgeierdichte in Graubünden mit 18 Jungtieren am höchsten.
0: 2:30 Uhr, hier geht es länger auf der A14-Zug Richtung Luzern zwischen dem Rastplatz St. Katharina Nord und der Verzweigung Rotsee. Habt Geduld und eine gute Fahrt.
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0: Es sollte trocken heimkommen, erst später am Abend kommt der Regen. Auch in der Nacht ist es nass und morgen früh gibt es noch ein paar letzte Tropfen. Der Freitagmorgen auch wieder bewölkt, aber dann meistens trocken, geht um die 19 Grad.
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0: Kommen wir gut Richtung Feierabend für euch hier, Michi Fankhauser. Hallo.

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0: Baby Goodbye, der richtige Sound zum Feierabend machen. Und der Feierabend, der tönt so bei uns mit dem jungen Talent Iggy Kelly, I Follow You. Da haben wir auch noch altbekannte Melodien am Start. Infinity wieder mal. Und er drückt aufs Tempo. Ed Sheeran, Castle on the Hill. Gerade bei uns die beste Musik.
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0: Das ist der Donnerstag mit Pilatus, jetzt mit dem Update von den News. Es ist 5 Uhr.
6: Guten Abend, ich bin der Jonathan Ernst.
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6: Sunrise steigt in den Verkauf von KI-Brillen ein. Der Telekom-Konzern bietet ab heute sogenannte Smart Glasses von Meta an. Weil die Brillen mit Mikrofon und Kamera ausgestattet sind, haben sie eine Datenschutzdebatte ausgelöst. In Wiel, Basel und Luzern gibt es bereits politische Vorstöße, um solche Brillen in Buddies zu verbieten. Laut Mitteilung ist Sunrise der erste Schweizer Telekom-Anbieter mit solchen Brillen im Sortiment. Die Schweiz könne ihre Gletscher alleine kaum noch retten, das sagt Matthias Huss, Gletscherforscher an der ETH Zürich. Der Leiter des Schweizerischen Gletschermessnetzes hat diesen Sommer beim grossen Aletschgletscher fast 6 Meter Eisverlust durch die Hitzewelle dieses Sommers gemessen. Um den stetigen Gletscherrückgang zu stoppen, brauche es Klimaschutz weltweit, sagt Huss.
7: Es ist ein grosses Problem, das wir lösen müssen, den Klimaschutz. Das können wir nicht allein in der Schweiz lösen, aber mit globaler Kooperation. Wenn wir alle am gleichen Strick ziehen, dann ist es möglich, dass wir die Erwärmung stoppen können und das schließlich mit ein bisschen Verzögerung stoppt dann auch den Gletscherrückgang.
6: Mit mehr Kälte und mehr Schnee könnten sich zudem verlorene Gletscher neu bilden, so Huss. Die EU-Staaten sollen ihre strategischen Dieselreserven zum Verkauf anbieten. Sollten sie es nicht tun, droht US-Präsident Donald Trump damit, keinen Diesel mehr nach Europa zu exportieren. Das berichtet der Spiegel. So wolle Trump im Hinblick auf die kommenden Zwischenwahlen in den USA die Spritpreise senken. Die EU-Kommission habe die Drohung mit Besorgnis registriert, schreibt der Spiegel.
0: 2 ab 5. Ich hoffe, die wollen nicht alle shoppen in die Stadt Luzern, weil es ist alles zu wegen dem St. Leodegar-Morn. Stadt Luzern, Seebrück bis Meinhofstrasse. Dort Stau im Moment geht länger. Weiter stockt es noch auf der A14-Zug Richtung Luzern zwischen dem Rastplatz St. Katharina Nord und der Verzweigung Rotsee. Es ist alles gut. Eben Sorge.
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0: Der Feierabend, der ist grau, später auch noch dunkelgrau, dann ist er dann auch noch nass. In der Nacht gibt es ebenfalls noch ein bisschen Regen, aber morgen nur noch ein paar letzte Tropfen. Der Freitag dann sonst bewölkt und eigentlich trocken, bei um die 19 Grad am Nachmittag.
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0: Ich wünsche einen guten Start für Feierabend. Mein Name ist Michi Fankhauser.

Also wenn ihr jetzt nicht motiviert sind, noch schnell ins Fitness zu gehen, ich weiss denn nicht. Für alle anderen, die es gemütlich nehmen, auf Sofa freut, ein bisschen Füße aufheben, das ist der Nick Jure, Sunroof. Schönen Feierabend mit Pilatus.

0: Pilatus im Feierabendmodus. Der Bausa. Magnetic. Und das gibt es gerade für euch. Gemütlicher Sound mit der Leonie und dem Caleb Scott. Stay jetzt in Graz. Unvergessen die Stimme natürlich auch der Song Alana Miles, Black Velvet. Und das sind The Chainsmokers zusammen mit Coldplay. Something Just Like This. Und jetzt sind gerade die beste Musik.
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0: Pilatus hier, Zeit für die News. Es ist 17:30.
3: Guten Abend, ich bin der Jonathan Ernst.
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3: Bundespräsident Guy Parmelin könnte morgen seinen Rücktritt bekannt geben. Dafür gebe es verschiedene Hinweise, sagt CH Media Bundeshauskorrespondent Matthias Steimer.
5: Ja, es gibt zumindest bemerkenswerte Umstände. Ich weiss, dass der Guy Parmelin morgen einen Termin in seiner Agenda hat, wo alles andere als alltäglich sind. Und es laufen spezielle Planungen in der Verwaltung. Muss nichts heissen, aber beides könnte Anhaltspunkt sein für einen Rücktritt.
3: Auch seine Partei, die SVP, würde davon profitieren, wenn der Rücktritt nicht in einem Wahljahr passieren sollte, so Steimer weiter. Der Schweizer Computerzubehörhersteller Logitech rechnet noch länger mit Engpässen bei Halbleitern. In den nächsten 1 bis 1,5 Jahren sei keine Entspannung zu erwarten, sagte Logitech-Chefin im Wall Street Journal. Halbleiter werden aktuell vor allem für künstliche Intelligenz benötigt. Der Kanton Uri rechnet für nächstes Jahr mit schwarzen Zahlen. Das Budget sieht ein Plus von gut 1 Million Franken vor. Es ist laut der Regierung das erste positive Budget seit über 10 Jahren. Grund dafür sind unter anderem höhere Steuereinnahmen und mehr Geld aus dem nationalen Finanzausgleich. Die EU-Staaten sollen ihre strategischen Dieselreserven zum Verkauf anbieten. Sollten sie es nicht tun, droht US-Präsident Donald Trump damit, keinen Diesel mehr nach Europa zu exportieren. Das berichtet der Spiegel. So wolle Trump im Hinblick auf die kommenden Zwischenwahlen in den USA die Spritpreise senken. Die EU-Kommission habe die Drohung mit Besorgnis registriert, schreibt der Spiegel.
0: 17:30, da stocken sie noch auf der A14-Zug Richtung Luzern zwischen dem Rastplatz St. Katharina Nord und der Verzweigung Rotsee. Sonst alles gut, haben Sorge.
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0: Einen richtigen Herbstabend gibt es grau, später auch noch nass. Regnet tut es dann auch noch ein bisschen in der Nacht. Der Freitagmorgen auch wieder bewölkt, aber meistens trocken. Es geht um die 19 Grad.
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0: Einen schönen Donnerstagabend mit Pilatus. Mein Name ist Michi Fankhauser.

0: Flipflops könnt ihr jetzt dann definitiv versorgen und die Wanderschuhe vornehmen.
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Katy Perry, Watch It Burn. Pilatus, das ist euer Feierabend. Weiter geht mit dem Kamerad. Und Hug Yourself. Da haben wir auch einen starken Sound von Kings of Leon wieder mal.

0: Diamonds. Und jetzt ja gerade die beste Musik.
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0: Der Deutsche mit Pilatus und jetzt alles Wichtige vom Tag. Es ist 6 Uhr.
4: Guten Abend, ich bin der Jonathan Ernst.
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4: Bundespräsident Guy Parmelin könnte morgen seinen Rücktritt bekannt geben. Dafür gebe es verschiedene Hinweise, sagt CH Media Bundeshauskorrespondent Matthias Steimer.
5: Ja, es gibt zumindest bemerkenswerte Umstände. Ich weiss, dass der Guy Parmelin morgen einen Termin in seiner Agenda hat, wo alles andere als alltäglich sind. Und es laufen spezielle Planungen in der Verwaltung. Muss nichts heissen, aber beides könnte Anhaltspunkte sein für einen Rücktritt.
4: Der Schweizer Computerzubehörhersteller Logitech rechnet noch länger mit Engpässen bei Halbleitern. In den nächsten 1 bis 1,5 Jahren sei keine Entspannung zu erwarten, sagte Logitech-Chefin im Wall Street Journal. Halbleiter werden aktuell vor allem für künstliche Intelligenz benötigt. Der Co-Pilot von Fly Dubai, der versucht haben soll, ein Flugzeug auf dem Weg nach Tel Aviv zum Absturz zu bringen, sei islamistisch radikalisiert gewesen, das sagte Israels Ministerpräsident Benjamin Netanyahu. Er sei einer radikalen islamistischen Indoktrination unterzogen worden. Weitere Details oder Quellen dazu nannte Netanyahu jedoch nicht. Der Co-Pilot hatte den Captain während des Flugs mit einem Messer angegriffen. Passagiere und Crew konnten ihn jedoch überwältigen und das Flugzeug sicher landen. Die EU-Staaten sollen ihre strategischen Dieselreserven zum Verkauf anbieten. Sollten sie es nicht tun, droht US-Präsident Donald Trump damit, keinen Diesel mehr nach Europa zu exportieren. Das berichtet der Spiegel. So wolle Trump im Hinblick auf die kommenden Zwischenwahlen in den USA die Spritpreise senken. Die EU-Kommission habe die Drohung mit Besorgnis registriert, schreibt der Spiegel.
0: 2 ab 6 kommen eigentlich gut voran. Keine Meldungen von unterwegs. Habt Sorge.
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0: Ja, es ist der Abend, um wieder das grosse Tassli für einen Tee zu suchen und sich ein bisschen gemütlich machen. Es bleibt grau, später kommt der Regen. Auch in der Nacht immer wieder ein bisschen nass. Der Freitagmorgen auch bewölkt, aber dann meistens trocken bei um die 19 Grad.
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0: Geniessen euch einen Feierabend mit Pilatus. Für euch hier Michi Fankhauser. Hallo.
2: Die

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0: One Republic, Need Your Love. Und schon in den Startlöchern, müsst aber langsam ins Bett, ist der Michi Hauser. Er macht morgen Pilatus Morgenshow.
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0: Danke, Michi.

0: Donnerstagabend müsst ihr nicht raussäckeln, um Post in der Stadt Luzern. Es hat alles zu. Morgen ist Viertag in Luzern, St. Leodegard. Darum haben ein paar von euch schon Wochenende. Und die anderen geniessen den Feierabend. Hier gerade mit der Shakira und dem Burner Boy. Dai Dai, gerade für euch bereit. Dann wird es auch noch ein Lüter. Mit der Pink, Just Like a Pill, auch noch parat. Und das ist der Weekend, Save Your Tears. Gerade bei uns die beste Musik.
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0: Pilatus im Feierabend, jetzt mit den News, es ist 6:30.
4: Guten Abend, ich bin der Jonathan Ernst.
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4: Die Aufenthaltsbewilligung für Status S-Personen soll überprüft werden. Der Schutzstatus S von ukrainischen Flüchtlingen soll nach Ablauf der 5-Jahres-Frist nicht automatisch in eine Aufenthaltsbewilligung B umgewandelt werden. Der Ständerat hat einen entsprechenden Vorstoß dazu angenommen. Vor Erteilung der B-Bewilligung soll jeweils geprüft werden, ob die betroffene Person weiterhin Schutz benötigt. Ein weiterer Hitzesommer könnte die Wasserknappheit deutlich verschärfen, das sagt Matthias Huss, Gletscherforscher an der ETH Zürich. In der Schweiz sind in diesem Jahr wegen der Hitzewelle rund 5,5% des Eisvolumens geschmolzen, wie das schweizerische Gletschermessnetz berichtet. Die Gletscher seien insbesondere in jüngster Vergangenheit stark zurückgegangen, sagt Huss.
6: Wenn man die letzten 20 Jahre anschaut, haben wir in der Schweiz ungefähr 40% vom Volumen eingebüßt. Also es ist eine unglaubliche Menge an Eis, die da weggegangen ist. Das würde etwa 30 Kubikkilometer entsprechen, also 30 Eiswürfel mit einem Kilometer Seitenlänge, also eine gewaltige Menge an Wasser.
4: Der Gletscherrückgang in diesem Jahr reiht sich nur knapp hinter der Rekordschmelze von vor 4 Jahren ein, so Huss. Der Co-Pilot von Fly Dubai, der versucht haben soll, ein Flugzeug auf dem Weg nach Tel Aviv zum Absturz zu bringen, sei islamistisch radikalisiert gewesen, das sagte Israels Ministerpräsident Benjamin Netanyahu. Er sei einer radikalen islamistischen Indoktrination unterzogen worden. Weitere Details oder Quellen dazu nannte Netanyahu jedoch nicht. Der Co-Pilot hatte den Captain während des Flugs mit einem Messer angegriffen. Passagiere und Crew konnten ihn jedoch überwältigen und das Flugzeug sicher landen.
0: Eins ab 6:30, hier keine Meldungen von unterwegs, fahr gut.
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0: So, Handtuch, bei wem gibt es heute Abend alles ein Fondue? Es ist grau für uns, Oktober, da braucht es etwas Warmes im Magen. Später kommt der Regen, heute in der Nacht ist es dann immer wieder ein bisschen nass. Der Freitagmorgen auch bewölkt, aber meistens trocken, bei rund 19 Grad am Nachmittag.
5: 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Ab in 4 Abend mit dem Michi.

Love Sick, der Michael Schulte bei Pilatus. Das Wetter passt, wir gehen auf Irland zum Folk-Rock-Musiker Hozier. Take me to church. Schönen Feierabend mit Pilatus. Wow.

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4: Das ist der Abend mit Radio Pilatus. Schön, sind ihr da. Es ist 7 Uhr.
5: Im Studio der Jonathan Ernst.
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5: Der Rettungsschirm für systemkritische Schweizer Stromkonzerne läuft Ende Jahr aus und soll nicht verlängert werden. Nach dem Nationalrat hat auch der Ständerat eine Verlängerung abgelehnt. Der Bund hatte den Rettungsschirm 2022 wegen der stark gestiegenen Energiepreise geschaffen. Er sollte verhindern, dass finanzielle Probleme bei großen Stromfirmen die Versorgung gefährden würden. Der Schweizer Computerzubehörhersteller Logitech rechnet noch länger mit Engpässen bei Halbleitern. In den nächsten 1 bis 1,5 Jahren sei keine Entspannung zu erwarten, sagte Logitech-Chefin im Wall Street Journal. Halbleiter werden aktuell vor allem für künstliche Intelligenz benötigt. Die EU verschärft die Regeln für abgewiesene Asylsuchende. Wenn diese nicht mit den Behörden kooperieren, könnten etwa die Sozialleistungen gekürzt werden. Zudem könnten Staaten Rückkehrzentren außerhalb der EU einrichten. Der EU-Rat hat den neuen Regeln heute zugestimmt. Die neuen Bestimmungen betreffen auch die Schweiz als Schengen-Staat. Nach einem Lawinenabgang in Nepal sind weitere 8 Leichen geborgen worden. Damit hat sich die Zahl der bestätigten Todesopfer durch das Unglück vom Sonntag auf 15 erhöht, wie der nepalesische Bergführerverband mitteilt. Alle Opfer seien Bergsteiger oder Mitglieder eines Küchenteams in einem Basislager gewesen. Die Lawine hatte am Sonntagmorgen das etwa 4.900 Meter hoch gelegene Basislager nahe der Grenze zu Tibet getroffen. Es staut noch rings um Zürich, vor allem auf der A1 Richtung Bern zwischen dem Rastplatz Baltenswil und Zürich-Seebach. Dort hat es nämlich einen Unfall gegeben, braucht noch etwa 10 Minuten länger. Ich wünsche allen unterwegs eine gute und sichere Fahrt.
6: Es bleibt nass heute Abend und auch in der Nacht. Es hat mal ein bisschen mehr, mal ein bisschen weniger Regen. Die letzten Tropfen gibt es dann morgen, morgen früh. Der Freitag ist wieder bewölkt, aber meistens trocken. Es geht um die 19 Grad und das Wochenende, aber wieder ein Spürchen besser. Hat am Samstag zwar zuerst noch Wolken, die Sonne kommt dann aber gleich noch früher bei 21 Grad und der Sonntag ist dann auch mit Sonne und Wolken. Guten Abend zusammen, hier ist der Michi Fankhauser.

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0: Und wir spielen für euch auch Ray Dalton, Go That High.

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2: Ich bin Birgit Orgler.
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2: Bundespräsident Guy Parmelin könnte morgen seinen Rücktritt bekannt geben. Dafür gebe es verschiedene Hinweise, sagt CH Media Bundeshauskorrespondent Matthias Steimer.
3: Ja, es gibt zumindest bemerkenswerte Umstände. Ich weiss, dass der Guy Parmelin morgen einen Termin in seiner Agenda hat, wo alles andere als alltäglich sind. Und es laufen spezielle Planungen in der Verwaltung. Muss nicht heissen, aber beides könnte Anhaltspunkte sein für einen Rücktritt.
2: Auch seine Partei, die SVP, würde davon profitieren, wenn der Rücktritt nicht in einem Wahljahr passieren sollte, so Steimer weiter. Die Aufenthaltsbewilligung für Status S-Personen soll überprüft werden. Der Schutzstatus S von ukrainischen Flüchtlingen soll nach Ablauf der 5-Jahres-Frist nicht automatisch in eine Aufenthaltsbewilligung B umgewandelt werden. Der Ständerat hat eine entsprechende Motion angenommen. Vor Erteilung der B-Bewilligung soll geprüft werden, ob die betroffene Person weiterhin Schutz benötigt. Für bereits Aufgenommene gelte diese Regel nicht rückwirkend. VW-Chef Oliver Blume will höhere Arbeitszeiten für die rund 130.000 VW-Beschäftigten in Deutschland. Ziel sei eine bessere Wettbewerbsfähigkeit. Die Arbeitskosten in Deutschland seien etwa doppelt so hoch wie in anderen europäischen Ländern, in denen VW aktiv sei, sagte Blume. Gestern hatte Volkswagen 10 Tarifverträge gekündigt, darunter auch den wichtigen Manteltarifvertrag. Dieser regelt unter anderem die Arbeitszeit und Urlaubstage. Keimaldige, gute Fahrt!
4: Es bleibt nass heute Abend und auch in der Nacht. Es hat mal ein bisschen mehr, mal ein bisschen weniger Regen. Die letzten Tropfen gibt es dann morgen, morgen früh. Der Freitag ist wieder bewölkt, aber meistens trocken. Es geht um die 19 Grad und das Wochenende auch wieder ein Spürchen besser. Hat am Samstag zwar zuerst noch Wolken, die Sonne kommt dann aber gleich noch früher bei 21 Grad und der Sonntag ist dann auch mit Sonne und Wolken. Schön sind ihr bei Pilatus. Mein Name ist Michi Fankhauser.
5: Da ist Zentralschweiz.

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2: Die Themen haben heute Schlagzeilen gemacht. Guten Abend.
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2: Ein erneuter Hitzesommer wie dieses Jahr könnte die Wasserknappheit erneut deutlich verschärfen. Das sagt Matthias Huss, Gletscherforscher an der ETH Zürich. In der Schweiz sind in diesem Jahr wegen der Hitzewelle rund 5,5% des Eisvolumens geschmolzen, wie das schweizerische Gletschermessnetz berichtet. Die Gletscher seien insbesondere in jüngster Vergangenheit stark zurückgegangen, sagt Huss.
3: Wenn man die letzten 20 Jahre anschaut, haben wir in der Schweiz ungefähr 40% vom Volumen eingebüßt. Also es ist eine unglaubliche Menge an Eis, die da weggegangen ist. Das würde etwa 30 Kubikkilometer entsprechen, also 30 Eiswürfel mit einem Kilometer Seitenlänge, also eine gewaltige Menge an Wasser.
2: Der Gletscherrückgang in diesem Jahr reiht sich nur knapp hinter der Rekordschmelze vor 4 Jahren ein, so Huss.
4: Die Mitte hat zusammen mit der SVP sowie dem Bauernverband den Abstimmungskampf für die Fairness-Initiative lanciert. Diese will Nachteile für Ehepaare bei den Steuern, die sogenannte Heiratsstrafe, abschaffen. Bereits im März hat das Stimmvolk Ja zur Individualbesteuerung und damit Ja zur Abschaffung der Heiratsstrafe gesagt. Sie verstehe nicht, warum es eine zweite Abstimmung brauche, sagt FDP-Co-Präsidentin Susan Vinzenz-Stauffacher.
5: Ich erlaube mir, an die Abstimmungsfrage zu erinnern, die am 8. März gestellt worden ist. Wollen Sie das Bundesgesetz über die Individualbesteuerung annehmen? Da hat das Volk Ja gesagt. Es ist unmissverständlich. Ja zu der Individualbesteuerung.
4: Die Abstimmung über die Fairness-Initiative ist Ende November.
2: Bei einer internationalen Polizeiaktion ist die Infrastruktur der Ransomware-Gruppe Killsec zerschlagen worden. An der Operation waren auch die Schweizer Bundesanwaltschaft und das Bundesamt für Polizei beteiligt. 3 Personen wurden dabei festgenommen und mehrere Server beschlagnahmt. Die Gruppe hatte mehrere Ransomware-Angriffe auf Schweizer Unternehmen durchgeführt. Die Gruppe stahl Daten, verschlüsselte die Server und drohte dann mit der Veröffentlichung der Daten im Darknet, falls kein Lösegeld bezahlt würde. Portugal hat Cristiano Ronaldos Trikotnummer neu vergeben. Gestern Abend verließ Ronaldo das Teamquartier der portugiesischen Nationalmannschaft, nachdem er sich mit dem Nationaltrainer zerstritten hatte. Bereits heute wird ein anderer Spieler seine Rückennummer 7 tragen. Beim Nations League-Spiel in Dänemark wird Rafael Leão heute Abend mit der 7 auf dem Rücken und der Brust spielen.
6: Alle Meldungen von unterwegs, Sender jederzeit in der Radio Pilatus App. Gute Fahrt, habt Sorge. Es bleibt nass heute Abend und auch in der Nacht. Es hat mal ein bisschen mehr, mal ein bisschen weniger Regen. Die letzten Tropfen gibt es dann morgen, morgen früh. Der Freitag ist wieder bewölkt, aber meistens trocken. Es geht um die 19 Grad und das Wochenende, aber wieder ein Spürchen besser. Hat am Samstag zwar zuerst noch Wolken, die Sonne kommt dann aber gleich noch früher bei 21 Grad und der Sonntag ist dann auch mit Sonne und Wolken. Schön sind ihr bei Pilatus. Mein Name ist Michi Fankhauser.
7: Da ist Zentralschweiz.

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2: Die Themen haben heute Schlagzeilen gemacht. Guten Abend.
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2: Der Nationalrat will 2038 Olympische und Paralympische Winterspiele in der Schweiz. Er hat dem Vorschlag des Bundesrats zugestimmt, die Kandidatur mit 200 Millionen Franken zu unterstützen. Die Spiele wären ein Gewinn, sagt Sportminister Martin Pfister.
3: Ich bin überzeugt, dass das Konzept auf unser Land zugeschnitten ist. Ich bin überzeugt, dass diese Spiele dem Land gut tun, Freude und Zusammenhalt auslösen. Ich bin überzeugt, dass die Paralympischen Spiele für die Inklusion einen wichtigen Beitrag leisten werden.
2: Dass die Winterspiele in der Schweiz stattfinden, ist durchaus möglich. Die Schweizer Bewerbung genießt beim Olympischen Komitee derzeit Exklusivität. Überzeugt die Bewerbung, sollen die Spiele in insgesamt 10 Kantonen stattfinden.
4: Die Mitte hat zusammen mit der SVP sowie dem Bauernverband den Abstimmungskampf für die Fairness-Initiative lanciert. Diese will Nachteile für Ehepaare bei den Steuern, die sogenannte Heiratsstrafe, abschaffen. Bereits im März hatte das Stimmvolk Ja zur Individualbesteuerung und damit Ja zur Abschaffung der Heiratsstrafe gesagt. Das heiße nicht, dass über ihre Initiative nicht abgestimmt werden soll, sagt Mitte-Fraktionspräsidentin Yvonne Bürgin.
5: Unsere Initiative, unsere Fairness-Initiative hat 120'000 Unterschriften erreicht und darum muss man jetzt auch über das muss das Volk noch abstimmen können, weil sie schlägt einen anderen Weg vor, wie man die Heiratsstrafe abschafft.
4: Anders als bei der Individualbesteuerung sollen Ehepaare etwa weiterhin eine gemeinsame Steuererklärung einreichen.
2: VW-Chef Oliver Blume will höhere Arbeitszeiten für die rund 130'000 VW-Beschäftigten in Deutschland. Ziel sei eine bessere Wettbewerbsfähigkeit. Die Arbeitskosten in Deutschland seien etwa doppelt so hoch wie in anderen europäischen Ländern, in denen VW aktiv sei, sagte Blume. Gestern hatte Volkswagen 10 Tarifverträge gekündigt, darunter auch den wichtigen Manteltarifvertrag. Dieser regelt unter anderem die Arbeitszeit und Urlaubstage. Ein Trikot von Michael Jordan ist für eine Rekordsumme versteigert worden. Das Shirt aus dem dritten Spiel der NBA-Finalserie 1998 brachte 12,26 Millionen Dollar ein. Nach Medienangaben wurde für ein Trikot aus der besten Basketballliga der Welt nie zuvor mehr Geld ausgegeben. Jordan spielte damals seine letzte Saison mit den Chicago Bulls.
6: Alle Meldungen von unterwegs seht ihr jederzeit in der Radio Pilatus App. Gute Fahrt, habt Sorge. Es bleibt nass heute Abend und auch in der Nacht. Es hat mal ein bisschen mehr, mal ein bisschen weniger Regen. Die letzten Tropfen gibt es dann morgen, morgen früh. Der Freitag ist wieder bewölkt, aber meistens trocken. Es geht um die 19 Grad und das Wochenende, aber wieder ein Spürchen besser. Hat am Samstag zwar zuerst noch Wolken, die Sonne kommt dann aber gleich noch früher bei 21 Grad und der Sonntag ist dann auch mit Sonne und Wolken. Schön sind ihr bei Pilatus. Mein Name ist Michi Fankhauser.
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2: Die Themen haben heute Schlagzeilen gemacht. Guten Abend.
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2: Ein erneuter Hitzesommer wie dieses Jahr könnte die Wasserknappheit erneut deutlich verschärfen. Das sagt Matthias Huss, Gletscherforscher an der ETH Zürich. In der Schweiz sind in diesem Jahr wegen der Hitzewelle rund 5,5% des Eisvolumens geschmolzen, wie das Schweizerische Gletschermessnetz berichtet. Die Gletscher seien insbesondere in jüngster Vergangenheit stark zurückgegangen, sagt Huss.
3: Wenn man die letzten 20 Jahre anschaut, haben wir in der Schweiz ungefähr 40% vom Volumen eingebüßt. Also es ist eine unglaubliche Menge an Eis, die da weggegangen ist. Das würde etwa 30 Kubikkilometer entsprechen, also 30 Eiswürfel mit einem Kilometer Seitenlänge, also eine gewaltige Menge an Wasser.
2: Der Gletscherrückgang in diesem Jahr reiht sich nur knapp hinter der Rekordschmelze vor 4 Jahren ein, so Huss.
4: Ab heute gibt es neue Titel bei der höheren Berufsbildung und das Ein- und Ausreisesystem an Schweizer Flughäfen ändert sich. Mia Schirmer.
5: Weil das neue Grenzsystem von der EU an Schweizer Flughäfen eingesetzt wird, werden die Grenzkontrollen schrittweise digitalisiert. Fingerabdrücke und das Gesicht werden abgespeichert, darum kann die Grenzkontrolle länger gehen. Wer plant, eine höhere Berufsbildung abzuschliessen, bekommt neu auch Titelzusätze wie Professional Bachelor oder Professional Master. Und für Lernende in Berufen mit unregelmässigen Arbeitszeiten wie der Pflege oder Gastronomie gibt es neue Bestimmungen für den Jugendschutz. Wenn Nacht- und Sonntagsschichten für ihre Ausbildung notwendig sind, sollen sie dann eingesetzt werden, damit sie praktische Erfahrungen sammeln.
2: Bei einer internationalen Polizeiaktion ist die Infrastruktur der Ransomware-Gruppe Killsec zerschlagen worden. An der Operation waren auch die Schweizer Bundesanwaltschaft und das Bundesamt für Polizei beteiligt. 3 Personen wurden dabei festgenommen und mehrere Server beschlagnahmt. Die Gruppe hatte mehrere Ransomware-Angriffe auf Schweizer Unternehmen durchgeführt. Die Gruppe stahl Daten, verschlüsselte die Server und drohte dann mit der Veröffentlichung der Daten im Darknet, falls kein Lösegeld bezahlt würde. Portugal hat Cristiano Ronaldos Trikotnummer neu vergeben. Gestern Abend verließ Ronaldo das Teamquartier der portugiesischen Nationalmannschaft, nachdem er sich mit dem Nationaltrainer zerstritten hatte. Bereits heute wird ein anderer Spieler seine Rückennummer 7 tragen. Beim Nations League-Spiel in Dänemark wird Rafael Leão heute Abend mit der 7 auf dem Rücken und der Brust spielen.
6: Alle Meldungen von unterwegs seht ihr jederzeit in der Radio Pilatus App. Gute Fahrt, habt Sorg. Es bleibt nass heute Abend und auch in der Nacht. Es hat mal ein bisschen mehr, mal ein bisschen weniger Regen. Die letzten Tropfen gibt es dann morgen früh. Der Freitag ist wieder bewölkt, aber meistens trocken. Es geht um die 19 Grad und das Wochenende aber wieder ein Spürchen besser. Hat am Samstag zwar zuerst noch Wolken, die Sonne kommt dann aber gleich noch früher bei 21 Grad und der Sonntag ist dann auch mit Sonnen und Wolken. Schön sind ihr bei Pilatus. 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
2: Die Themen haben heute Schlagzeilen gemacht. Guten Abend.
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2: Bundespräsident Guy Parmelin könnte morgen seinen Rücktritt bekannt geben. Dafür gebe es verschiedene Hinweise, sagt CH Media Bundeshauskorrespondent Matthias Steimer.
3: Ja, es gibt zumindest bemerkenswerte Umstände. Ich weiss, dass der Guy Parmelin morgen einen Termin in seiner Agenda hat, wo alles andere als alltäglich sind. Und es laufen spezielle Planungen in der Verwaltung. Muss nicht heissen, aber beides könnte Anhaltspunkte sein für einen Rücktritt.
2: Auch seine Partei, die SVP, würde davon profitieren, wenn der Rücktritt nicht in einem Wahljahr passieren sollte, so Steimer weiter. Der Nationalrat will 2038 Olympische und Paralympische Winterspiele in der Schweiz. Er hat dem Vorschlag des Bundesrats zugestimmt, die Kandidatur mit 200 Millionen Franken zu unterstützen. Die Spiele wären ein Gewinn, sagt Sportminister Martin Pfister.
4: Ich bin überzeugt, dass das Konzept auf unser Land zugeschnitten ist. Ich bin überzeugt, dass diese Spiele dem Land gut tun, Freude und Zusammenhalt auslösen. Ich bin überzeugt, dass die Paralympischen Spiele für die Inklusion einen wichtigen Beitrag leisten werden.
2: Dass die Winterspiele in der Schweiz stattfinden, ist durchaus möglich. Die Schweizer Bewerbung genießt beim Olympischen Komitee derzeit Exklusivität. Überzeugt die Bewerbung, sollen die Spiele in insgesamt 10 Kantonen stattfinden. VW-Chef Oliver Blume will höhere Arbeitszeiten für die rund 130.000 VW-Beschäftigten in Deutschland. Ziel sei eine bessere Wettbewerbsfähigkeit. Die Arbeitskosten in Deutschland seien etwa doppelt so hoch wie in anderen europäischen Ländern, in denen VW aktiv sei, sagte Blume. Gestern hatte Volkswagen 10 Tarifverträge gekündigt, darunter auch den wichtigen Manteltarifvertrag. Dieser regelt unter anderem die Arbeitszeit und Urlaubstage. Ein Trikot von Michael Jordan ist für eine Rekordsumme versteigert worden. Das Shirt aus dem dritten Spiel der NBA-Finalserie 1998 brachte 12,26 Millionen Dollar ein. Nach Medienangaben wurde für ein Trikot aus der besten Basketballliga der Welt nie zuvor mehr Geld ausgegeben. Jordan spielte damals seine letzte Saison mit den Chicago Bulls.
5: Alle Meldungen von unterwegs, Sender jederzeit in der Radio Pilatus App. Gute Fahrt, habt Sorg. Es bleibt nass heute Abend und auch in der Nacht. Es hat mal ein bisschen mehr, mal ein bisschen weniger Regen. Die letzten Tropfen gibt es dann morgen früh. Der Freitag ist wieder bewölkt, aber meistens trocken. Es geht um die 19 Grad und das Wochenende aber wieder ein Spürchen besser. Hat am Samstag zwar zuerst noch Wolken, die Sonne kommt dann aber gleich noch früher bei 21 Grad und der Sonntag ist dann auch mit Sonnen und Wolken. Schön sind ihr bei Pilatus. 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
6: Da ist Zentralschweiz.

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